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1: Im Studio Tom Husse. Die Fußball-WM in Nordamerika läuft. Mexiko hat das Auftaktspiel im Aztekenstadion in Mexico City gegen Südafrika mit 2:0 gewonnen. Imme Kasten.
2: Gelungener Start für den Co-Gastgeber. Im Spiel gab's 2 Platzverweise für Südafrika, einen für Mexiko. Vor der Partie stieg die große Eröffnungsfeier unter anderem mit Popstar Shakira. Ja, und zehntausende Fans feierten den Sieg anschließend im Zentrum von Mexiko statt. Überschattet wurde der WM-Start von Ausschreitungen vor dem Stadion. Es kam zu Zusammenstößen zwischen Demonstranten und der Polizei. Deutschland startet am Sonntag mit dem Spiel gegen Curaçao ins Turnier.
1: In der EU gelten ab heute verschärfte Asylregeln. Unter anderem sollen Asylverfahren schon an den Außengrenzen durchgeführt werden, an denen Schutzsuchende zuerst ankommen. Menschen mit geringen Aussichten auf Asyl sollen dort festgehalten und bei einem negativen Bescheid letztendlich wieder abgeschoben werden. Mehr Schutz vor häuslicher Gewalt, darum geht es heute im Bundesrat. Die Länder beraten unter anderem darüber, ob künftig elektronische Fußfesseln zum Einsatz kommen. Außerdem ist die Apothekenreform Thema, Cornelius Dreger.
3: Genau damit soll die Versorgung mit Medikamenten abgesichert werden. Es soll unter anderem mehr Geld für den Notdienst in ländlichen Regionen geben. Auch der Bundestag beschäftigt sich erstmals mit einem Gesetz aus dem Gesundheitsministerium. Die umstrittene GKV-Reform soll ein Milliardenloch bei den Krankenkassen stopfen. Unter anderem sollen Patienten künftig bei Medikamenten mehr zuzahlen. Außerdem geht es um die umstrittene Reform des sogenannten Heizungsgesetzes.
1: Es soll der größte Börsengang der Geschichte werden. Ab heute wird Elon Musks Raumfahrtunternehmen SpaceX an der Börse gehandelt. Experten mahnen, dass die Bewertung von SpaceX geradezu hoch ausfallen könnte, auch wegen des Mythos rund um Musk. Seit Wochen warten Forscher darauf, nun ist das Wetterphänomen El Niño wieder da. Das hat die US-Wetterbehörde bekannt gegeben. Alle paar Jahre erwärmt sich das Wasser auf Äquatorhöhe im Pazifik sehr stark, was Auswirkungen auf das Wetter auf der ganzen Welt hat.
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4: Mit KI-Support. Viele Wolken sind heute Morgen am Start und von Westen her kommt auch schon immer wieder Regen rein. Am Alpenrand kann das länger durchziehen. Im Tagesverlauf wird's dann Richtung Südwesten trockener, sonst bleibt's oft grau und ab und zu nass. Dazu Höchstwerte zwischen 15 und 23 Grad. Morgen im Norden und Osten weiter viele Wolken mit häufigen Schauern und vereinzelt Gewittern. Im Süden meist trocken, maximal 28 Grad.

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1: Liebe Hörer, im 1. Timotheusbrief, Kapitel 2, Verse 1 bis 4, sagt der Apostel Paulus: So ermahne ich nun, dass man vor allen Dingen zuerst tue Bitte, Gebet, Fürbitte und Danksagung für alle Menschen, für die Könige und für alle Obrigkeit, auf dass wir ein ruhiges und stilles Leben führen mögen, in aller Gottesfurcht und Ehrbarkeit. Solches ist gut und angenehm vor Gott, unserem Heiland, welcher will, dass allen Menschen geholfen werde und sie zur Erkenntnis der Wahrheit kommen. Das Gebet umschließt also nicht nur unser eigenes Leben mit seinen Konflikten und Fragezeichen, sondern umspannt die ganze weite Welt. Die Fürbitte schleudert aus der ich-bezogenen Kreisbahn und gibt den Blick frei für den anderen, der mit seinen Problemen ringt. In jedem Gebet, das Gott angenehm ist, wird darum auch die Fürbitte ein wesentliches Element sein, auf das wir nicht verzichten dürfen, weil sonst unser Glaubenshorizont verengt und wir viele Belange des Reiches Gottes einfach nicht ins Blickfeld bekommen. Unser Leben ist in einem großen Zusammenhang eingebettet. Im Plan Gottes ist unsere Lebenslinie nur ein kleines Strichlein, das vielen anderen zugeordnet ist. Gott liebt alle Menschen. Alle sollen Jesus Christus kennenlernen und gerettet werden. Sein Erlösungsplan umfängt nicht nur die Einzelnen, sondern Völker, die Menschheit, ja sogar den Kosmos. Im Gebet will uns Gott an seinen Plänen und Gedanken beteiligen, die er mit anderen hat und verfolgt. Darum sind Beter die Mitarbeiter Gottes, Leute also, die aktiv an den Taten Gottes beteiligt sind, die auch je und dann etwas vom gigantischen Ringen in der unsichtbaren Welt spüren. Ihre Gebete tragen dazu bei, Gottes Herrschaft so lange auszuweiten, bis das ganze Weltall von Gottes Herrlichkeit widerhallt. Weil das viele wissen, treten sie fürbittend für andere ein. Manche schreiben sich die einzelnen Gebetsanliegen auf einen Zettel und nennen ihn einfach Gebetsliste. Ich möchte nichts vergessen. Da ist dann der Name eines guten Bekannten zu lesen, der schon lange krank ist und mit seinem Geschick nicht fertig wird. Oder der eines Freundes, der seine Entscheidung für Christus hinauszögert. Nicht wenige beten für die Verfolgten um des Evangeliums willen. Sicher beten auch viele für unser Missionswerk Werner Heukelbach. Tausende beten für eine Erweckung. Mit solchen Gebetsanliegen können wir großartige Entdeckungen erleben. Der Mann beispielsweise wird bei einem Unfall auf spiegelglatter Straße bewahrt. Das Kind hat während des Examens kein Lampenfieber. Der Kranke wird gesund. Der Freund entscheidet sich endlich für Jesus Christus. Gott erhört unsere Fürbitte und beteiligt uns so an seinen Siegen. Das stärkt unseren Glauben und ermutigt uns im Gebetseinsatz. Und doch werden anscheinend nicht alle Gebete erhört. Woran liegt das? Haben wir nicht intensiv genug gebetet? Will uns Gott nicht hören? Diese Frage beantwortet uns der 1. Johannesbrief, Kapitel 5, Verse 14 und 15. Und das ist die Zuversicht, die wir zu ihm haben, dass wenn wir etwas bitten nach seinem Willen, so hört er uns. Und wenn wir wissen, dass er uns hört, worum wir auch bitten, so wissen wir, dass wir erhalten, was wir von ihm erbeten haben. Hier wird ein Geheimnis angesprochen, um das jeder erfahrene Beter weiß. Gott will uns die Gebetsanliegen im Einzelnen zeigen. Er will uns die Bitten selbst deutlich machen. Wenn wir im Gebet auf Jesus Christus schauen und sorgfältig hinhören, zeigt er uns, was er jetzt und hier tun will. Er schenkt uns die Gebetsanliegen, für die wir einstehen sollen. Wir werden sie nicht mehr los. Wir müssen immer wieder an bestimmte Dinge oder Namen denken. Sie liegen uns einfach am Herzen. Ganz gewiss sollen wir für unser Volk, die Regierung und die Mission beten. Aber darüber hinaus ist es ein Nachbar, der Jesus Christus noch nicht kennt, oder ein Missionsehepaar, für das wir beten sollen. So wird unsere Fürbitte zielklar und eindringlich. Viele verharren deshalb schweigend im Gebet, weil sie erkannt haben, dass jedes echte Gebet eine Zwiesprache mit Gott ist. Nicht wenige fasten, um in entscheidenden Situationen mehr Zeit zu finden für die Stille vor Gott. Wer beten will, um Gottes Stimme zu hören, wird sich Zeit nehmen müssen. Gott will uns Stück für Stück seinen Plan zeigen. Aus diesem Hören formen sich dann die Fürbitten. Abraham hat das so erlebt. Gott spricht mit ihm über die Sünden Sodom und Gomorras und kündigt die Vernichtung der beiden Städte an. Ein Stück des göttlichen Planes wird sichtbar. Abraham aber denkt an Lot, der dort wohnt, und beginnt jenes ergreifende Gebet, mit dem er für die beiden Städte eintritt, vor Gott. Um der 50 Gerechten willen, die dort wohnen könnten, möge der Herr diese Orte nicht vernichten. Gott ist bereit, ihn zu erhören. Abraham wird unsicher. Er weiß nicht, wie viele Leute in Sodom und Gomorra nach Gott fragen. Er verringert die Zahl und bittet schließlich darum, von der Vernichtung abzusehen, wenn 10 Gerechte zu finden sind. Dabei erreicht er den Punkt, den er dann nicht mehr zu überschreiten wagt. Aber Gott erhört insofern, als Lot mit seinen beiden Töchtern gerettet wird. Lieber Hörer, Gott wird auch dir manchen zeigen, für den du beten sollst. Bete so lange, bis du erhört wirst und sich der andere für Jesus Christus entscheidet. Wer in der Fürbitte untreu wird, erlebt Enttäuschungen. Gott will uns ja nicht nur an seinen Plänen beteiligen, sondern auch an der Verwirklichung seiner Absichten. In diesem Sinne ist also die Fürbitte, das Beten für andere, ein Ringen um die Herrschaft Gottes in dieser Welt. So manche Erweckung kam erst, als treue Beter jahrelang darum gebetet hatten. Gott erhört Gebete. Werden wir also nicht müde, wenn wir auch nicht gleich die Erhörung erleben. Wir wollen in der Fürbitte geduldig die Linien nachziehen, die Gott mit einem Einzelnen oder mit einer ganzen Gruppe verfolgt, bis sich Gottes Plan verwirklicht. Im Markus-Evangelium wird uns von einer heidnischen Frau berichtet, die zu Jesus kommt und für ihr Mädchen bittet, das von einem unsauberen Geist geplagt wird. Die Bitte wird zunächst abgelehnt, aber die Mutter fleht weiter und antwortet demütig. Sie gibt nicht auf. Darin zeigt sich ihr Glaube. Jesus erhört. Er sagt der bittenden Mutter, dass die Teufel ausgefahren seien. Von solchen Erfahrungen wissen Beter zu berichten, die in der Fürbitte beharren. Andere meinen dann zwar, die Situation sei hoffnungslos, aus der Sackgasse kommt keiner mehr heraus. Wer aber in der Finsternis treu bleibt und seinem Gott immer wieder das Anliegen hinhält, das ihm gezeigt worden ist, sieht eines Tages den ersten Lichtstrahl und weiß, ich bin nicht in der Sackgasse, sondern im Tunnel. Bald stehe ich wieder im Licht. Darum, lieber Hörer, tritt fürbittend für andere ein. Gott wird dich zu seiner Zeit erhören und dich und die anderen ins Licht führen. Du wirst staunen, was Jesus Christus zu tun

Liebe Zuhörer, danke, dass Sie eingeschaltet und zugehört haben. Vielleicht befinden Sie sich gerade in einer schwierigen Lage. Sie sind gesundheitlich schwer angeschlagen. Vielleicht müssen Sie sogar das Bett hüten. In den Tagen der Krankheit fühlt man sich niedergeschlagen, depressiv, einsam und hilflos. Die Geduld wird oft auf eine harte Probe gestellt. Ob Gott wohl Gebete erhört? 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In dem Heft möchten wir Ihnen Mut machen, auf den Herrn Jesus zu schauen. Er ist da. Er wartet nur darauf, dass Sie sich ihm zuwenden, und er ist zum Helfen stets bereit. Die Hand des Heilands ist immer nach uns ausgestreckt. Schreiben Sie uns. 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Ich wünsche Ihnen von Herzen den Frieden Gottes und seine Bewahrung in diesen Tagen der Not.

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1: Im Studio Tom Husse. Jetzt ist es soweit, die Fußball-WM in Nordamerika ist gestartet. Los ging's mit einer großen Eröffnungsfeier im Aztekenstadion in Mexiko-Stadt. Jana Klonikowski.
2: Ja, da war unter anderem Popstar Shakira mit dabei. Danach sahen die mehr als 80.000 Fans im Stadion dann einen Sieg von Co-Gastgeber Mexiko gegen Südafrika. Endstand 2:0. Während des Spiels gab es auch noch 3 rote Karten. Das gab es noch nie während eines WM-Eröffnungsspiels. Im zweiten WM-Spiel setzte sich dann noch Südkorea mit 2:1 gegen Tschechien durch. Deutschland startet am Sonntag gegen Curaçao ins Turnier.
1: Die EU will weniger Asylsuchende und verschärft deswegen ab heute die Regeln. Asylverfahren sollen jetzt direkt an den EU-Außengrenzen durchgeführt werden, an denen Schutzsuchende ankommen. Wer keine guten Aussichten auf Asyl hat, soll festgehalten und bei Ablehnung direkt wieder abgeschoben werden. Heute steht der womöglich größte Börsengang in der Geschichte an. Elon Musk will für sein Raumfahrtunternehmen SpaceX rund 75 Milliarden Dollar einsammeln und damit alle anderen Aktiendebüts in den Schatten stellen. Gelingt das, würde SpaceX mit fast 1,8 Billionen bewertet werden. Dazu sagte uns Finanzökonom Hans-Peter Burgdorf.
3: Zwischen dem, was das Unternehmen heute darstellt und der Bewertung, die wir haben, da liegen Welten dazwischen. Und das hängt natürlich sehr stark an der Person Elon Musk, an dem Mythos dieser Person, dem Glaube, dass er tatsächlich ja fast zaubern kann ökonomisch. Und wenn man diesen Mythos wegnimmt, dann würde man sagen, das ist eine sehr unrealistische Vorausschau in die Zukunft. Das wird so wahrscheinlich nicht passieren.
1: Im Bundestag geht es heute zum ersten Mal um die umstrittene Reform der gesetzlichen Krankenkassen. Der Entwurf von Gesundheitsministerin Wagen sieht unter anderem vor, dass Patienten mehr bei Medikamenten zuzahlen sollen. Außerdem wird über die Reform des Heizungsgesetzes beraten. Das Vorgehen von US-Präsident Trump im Irankrieg sorgt mal wieder für Verwirrung. Erst hatte er weitere Angriffe angekündigt, dann, dass bald ein Friedensabkommen bevorsteht, das hat der Iran zurückgewiesen. Trump hat schon fast 40 Mal ein bevorstehendes Abkommen angekündigt. Bisher gibt es keins.
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4: Mit KI-Support. Viele Wolken sind heute Morgen am Start und von Westen her kommt immer wieder Regen rein. Am Alpenrand kann's länger nass bleiben. Später wird's im Südwesten eher trockener und die Höchstwerte liegen bei 15 bis 23 Grad. Morgen dann oft weiter wolkig mit Schauern, vereinzelt auch Gewitter. Im Süden aber meist sonnig und trocken bei maximal 28 Grad.

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1: Im Studio Tom Husse. Jetzt ist es soweit, die Fußball-WM in Nordamerika ist gestartet. Los ging's mit einer großen Eröffnungsfeier im Aztekenstadion in Mexiko-Stadt. Jana Klonikowski.
2: Ja, da war unter anderem Popstar Shakira mit dabei. Danach sahen die mehr als 80.000 Fans im Stadion dann einen Sieg von Co-Gastgeber Mexiko gegen Südafrika. Endstand 2:0. Während des Spiels gab es auch noch 3 rote Karten. Das gab es noch nie während eines WM-Eröffnungsspiels. Im zweiten WM-Spiel setzte sich dann noch Südkorea mit 2:1 gegen Tschechien durch. Deutschland startet am Sonntag gegen Curaçao ins Turnier.
1: Die EU will weniger Asylsuchende und verschärft deswegen ab heute die Regeln. Asylverfahren sollen jetzt direkt an den EU-Außengrenzen durchgeführt werden, an denen Schutzsuchende ankommen. Wer keine guten Aussichten auf Asyl hat, soll festgehalten und bei Ablehnung direkt wieder abgeschoben werden. Heute steht der womöglich größte Börsengang in der Geschichte an. Elon Musk will für sein Raumfahrtunternehmen SpaceX rund 75 Milliarden Dollar einsammeln und damit alle anderen Aktiendebüts in den Schatten stellen. Gelingt das, würde SpaceX mit fast 1,8 Billionen bewertet werden. Dazu sagte uns Finanzökonom Hans-Peter Burgdorf.
3: Zwischen dem, was das Unternehmen heute darstellt und der Bewertung, die wir haben, da liegen Welten dazwischen. Und das hängt natürlich sehr stark an der Person Elon Musk, an dem Mythos dieser Person, dem Glaube, dass er tatsächlich ja fast zaubern kann ökonomisch. Und wenn man diesen Mythos wegnimmt, dann würde man sagen, das ist eine sehr unrealistische Vorausschau in die Zukunft. Das wird so wahrscheinlich nicht passieren.
1: Im Bundestag geht es heute zum ersten Mal um die umstrittene Reform der gesetzlichen Krankenkassen. Der Entwurf von Gesundheitsministerin Wagen sieht unter anderem vor, dass Patienten mehr bei Medikamenten zuzahlen sollen. Außerdem wird über die Reform des Heizungsgesetzes beraten. Das Vorgehen von US-Präsident Trump im Irankrieg sorgt mal wieder für Verwirrung. Erst hatte er weitere Angriffe angekündigt, dann, dass bald ein Friedensabkommen bevorsteht, das hat der Iran zurückgewiesen. Trump hat schon fast 40

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1: Lieber Zuhörer, heute geht es um die Frage, was ist Wahrheit? Diese berühmte Frage ist in die Weltliteratur als Pilatus-Frage eingegangen. Im Jahr 33 nach Christus wurde Jesus, der Sohn Gottes, auf Anordnung der religiösen Führer festgenommen und zu Pontius Pilatus, dem römischen Statthalter der Provinz Judäa, gebracht. Die Pharisäer und Schriftgelehrten hassten Jesus, weil er ihnen sagte, was Gott über ihr von Heuchelei durchzogenes religiöses Leben dachte. Der Herr Jesus sagte zu seinen Feinden in Johannes 8, Vers 40, »Nun aber sucht ihr mich zu töten, einen Menschen, der euch die Wahrheit gesagt hat, wie ich sie von Gott gehört habe.« Sie wollten ihn vernichten, ein für allemal mundtot machen. Deshalb die Anklage. Und deswegen stand der Herr Jesus eines Tages als Angeklagter vor Pontius Pilatus. Was hatte es mit diesem Jesus auf sich? Was war sein Geheimnis? Das wollte er ergründen. Und so kam er mit ihm ins Gespräch. Und der Herr Jesus sagte ihm, »Ich bin dazu geboren und in die Welt gekommen, dass ich die Wahrheit bezeugen soll. Wer aus der Wahrheit ist, der hört meine Stimme.« Und dann kommt die berühmte Frage des Pilatus, »Was ist Wahrheit?« Alles nachzulesen im Johannesevangelium, Kapitel 18. Tja, was ist Wahrheit? Pilatus war auf der einen Seite skeptisch und misstrauisch. Ach, er kannte schon genügend sogenannte Wahrheiten aus seiner eigenen Religion, aus den vielen Reden und Schriften der damaligen Philosophen und anderer berühmter Persönlichkeiten. Jeder war der Meinung, dass nur er die heilbringende Wahrheit hätte. Und es war damals nicht anders als heute. Unser Problem heute ist ja nicht, dass wir keine Möglichkeit hätten, uns über die echte, reine Wahrheit, die von Gott kommt, zu informieren. Nein, unser Problem ist vielmehr ein Überangebot an Informationen und Menschenmeinungen, an Ansichten und religiösen Ansprüchen zu haben, sodass uns schon längst der Überblick fehlt. Wer will noch unterscheiden, was Wahrheit und was Lüge ist? Und so gesehen ist ein gesundes Misstrauen gegenüber Menschen, die behaupten, sie hätten die Wahrheit, durchaus angebracht. Aber nicht so bei Jesus Christus. Er war nicht irgendein Mensch, der irgendwelche fantastische Ideen ausgebrütet hatte. Oh nein, er war der Sohn Gottes, und Gott sandte ihn in diese finstere Welt, um uns das Licht der Wahrheit zu bringen. Die Wahrheit, die wirklich rettet und die ans Ziel bringt, in das ewige Leben bei Gott. Was ist Wahrheit? Pilatus stellte zwar die Frage, aber er wollte eigentlich die Wahrheit gar nicht hören. Und so geht es heute vielen Menschen. Sie diskutieren gern. Sie stellen fantastische Theorien über die Entstehung der Welt, über die Lösung von Weltproblemen auf. Aber sie halten sich die Ohren zu, wenn Gott ihnen durch seinen Sohn Jesus Christus die Wahrheit sagen möchte. Und so stellte zwar Pilatus die Frage, aber wir lesen dann. Und als er das gesagt hatte, ging er wieder hinaus. Ist das nicht eigenartig? Dabei spricht Pilatus uns doch durch diese Frage so sehr aus dem Herzen, nicht wahr? Wer möchte denn nicht gern über die wichtigsten Fragen des Lebens Bescheid wissen? Woher komme ich? Warum lebe ich? Wohin gehe ich nach diesem Leben? Was muss ich tun, um wirklich glücklich zu werden, um nicht immer wieder neu enttäuscht zu werden? Wenn ich dann anfange, auf irgendetwas oder

irgendjemanden zu vertrauen. Es ist ein richtiger Teufelskreis, in dem wir Menschen uns befinden. Wir suchen nach Wahrheit, wir suchen und suchen. Wir sind für alles und jedes offen. Doch in dem Moment, in dem Gott, unser Schöpfer, mit uns sprechen will, laufen viele weg oder halten sich die Ohren zu. Beim Lesen dieses Bibeltextes möchte ich am liebsten ausrufen: Pilatus, du hast eine Frage gestellt, die Frage nach der Wahrheit. Warum läufst du jetzt weg? Hör doch, was der Sohn Gottes dir zu sagen hat. Und Sie, lieber Zuhörer, sind Sie bereit, wenn ich Ihnen für einige Minuten etwas über Gottes Wahrheit weitergeben möchte? Die Frage, was ist Wahrheit, wird uns im Johannesevangelium an zwei Stellen klipp und klar beantwortet. Zum einen in Kapitel 17, als Jesus Christus im Gebet zum Vater im Himmel sagte: Dein Wort ist die Wahrheit. Und damit meint Jesus die Heilige Schrift, die Bibel. Gott gab uns Menschen ein fantastisches Buch, das verschiedene Propheten unter seiner Anleitung geschrieben haben. Dieses Wort will, so sagt es Psalm 119, auf unserem Weg ein Licht sein. Dieses göttliche Wort in der Bibel will unsere Finsternis hell machen, damit wir den richtigen Weg erkennen. Den Weg, der rausführt aus unserer Verlorenheit und hin zu unserer Errettung, zu unserer ewigen Errettung. Damit wir das Ziel erreichen, damit wir einmal für immer und ewig bei Gott sein können und nicht fernab von ihm, für immer und ewig in der Finsternis, in der Hölle verschmachten müssen. In der Bibel gibt uns Gott Anweisungen zum Leben. Er gibt uns seine Gebote, die uns in allen möglichen Lebensbereichen helfen sollen, in Ehe und Familie, im Zusammenleben mit anderen Menschen, Anweisungen, die denen reichen Segen bringen, die sich danach richten. Die Wahrheit des Wortes Gottes ist auch mit einem hellen Scheinwerfer zu vergleichen, der eine Person anstrahlt und sie in den Mittelpunkt der gesamten göttlichen Wahrheit stellt. Und das ist der Sohn Gottes, Jesus Christus. Alle biblischen Wahrheiten, alle Wahrheiten, die uns Gott offenbart hat, vereinigen sich in seinem Sohn Jesus Christus. Und deshalb die zweite Antwort auf die Frage, was ist Wahrheit? Da zitiere ich aus Johannes 14, Vers 6. Dort spricht Jesus Christus: Ich bin der Weg und die Wahrheit und das Leben. Niemand kommt zum Vater als nur durch mich. Die göttliche Wahrheit ist eben kein religiöses System, wie es sich die vielen verschiedenen Religionen ausdenken und aufbauen, sondern die Wahrheit Gottes ist eine Person, nämlich der Herr Jesus. Wohlgemerkt, er ist nicht der Weg, der zur Wahrheit führt oder der Weg, der zum ewigen Leben führt. Nein, er selbst ist die Wahrheit und er selbst ist das ewige Leben. Und das ist eine so fantastische und gewaltige Wahrheit, die so frohmachend und glücksbringend für den ist, der sich dafür öffnet. Die ganze Wahrheit über Gott, alle Schätze der Weisheit und der Erkenntnis finden sich in seinem Sohn Jesus Christus. Wer sich seinem Sohn anvertraut, der hat die Wahrheit gefunden und darf endlich nach all dem vergeblichen Suchen und allen vergeblichen religiösen Anstrengungen zur Ruhe kommen. Kommt her zu mir, spricht der Herr Jesus, alle ihr Mühseligen und Beladenen, und ich will euch Ruhe geben. Er will damit sagen: Wer zu mir gefunden hat, braucht sich nicht mehr zu fürchten, er braucht keine Angst mehr zu haben, enttäuscht zu werden, um am Ende des Lebens doch erkennen zu müssen: Es war alles umsonst, ich habe auf den Falschen gesetzt. Nein, Jesus Christus ist der Weg, Wahrheit und Leben. Jesus Christus ist Gott selbst. Jesus Christus ist vollkommene Liebe und vollkommene Wahrheit. In Jesus Christus ist herrliche Gnade, die den Sünder nicht von sich stößt, wenn er bußfertig zu ihm kommt. Ein lieber Freund schrieb mir vor kurzem Folgendes: Ich musste fast 38 Jahre alt werden, um den Sinn des Lebens zu verstehen. Jetzt weiß ich, dass der Herr Jesus auch für alle meine Sünden und meine Schuld den Weg zum Kreuz angetreten hat, um mich vor der Verdammnis zu bewahren. Ich habe dem Herrn meine Sünden bekannt und er hat mir vergeben. 38 Jahre, lieber Zuhörer,
war dieser Mensch auf der Suche und tappte wie ein Blinder durchs Leben, von einer Enttäuschung zur anderen. Doch dann lernte er Jesus Christus kennen und damit die rettende Wahrheit. Wer zum Herrn Jesus findet, dem gehen kronleuchterweise Lichter auf. Jedem, der an ihn glaubt, gibt der Herr seinen Heiligen Geist, den Geist der Wahrheit, der uns immer tiefer und tiefer in die Wahrheit Gottes einführt, damit wir den fantastischen Heilsplan Gottes immer besser verstehen können. Wer sich zu Jesus Christus bekehrt, dem gilt das Wort, das der Herr in Johannes 8, Vers 31 und 32 gesprochen hat. Wenn ihr bleiben werdet an meinem Wort, so seid ihr wahrhaftig meine Jünger und werdet die Wahrheit erkennen. Und die Wahrheit wird euch frei machen. Die Wahrheit Gottes in Jesus Christus ist stärker als alle Fesseln der Finsternis, die uns in der Lüge halten wollen. Die Wahrheit des Herrn Jesus macht frei, frei von Schuld und Sünde, frei von Süchten und sündigen Gewohnheiten, die unser Leben kaputt machen wollen. Jesus Christus schenkt uns ewiges Leben, das in dem Moment anfängt, in dem wir ihm im Gebet unsere Schuld bekennen und seinen rettenden Namen anrufen. Noch einmal zurück zu Pilatus. Er stellte die Frage, was ist Wahrheit? Aber anstatt stehen zu bleiben und zu hören, was der Sohn Gottes ihm zu sagen hatte, wandte er sich von ihm ab. Und Sie, lieber Zuhörer, ich lade Sie heute im Namen des Herrn Jesus dazu ein, sich ihm, dem Sohn Gottes, anzuvertrauen. Bitte machen Sie es nicht wie Pilatus, sondern öffnen Sie dem Herrn Jesus Ihr Herz. Er liebt Sie und er möchte Ihnen ewiges Leben schenken, ewigen Frieden, ewige Freude. Wir wollen noch beten. Herr Jesus Christus, du bist die ewige, göttliche Wahrheit in Person. Du bist der Retter und der Heiland und du möchtest, dass alle Menschen zur Erkenntnis der Wahrheit kommen und Rettung bei dir finden. Bitte segne uns und öffne unsere Augen immer mehr für deine Wahrheit. Amen.

Liebe Zuhörer, Jesus Christus, der Sohn Gottes, wurde Mensch. Er war der Einzige, dessen Lebenslauf schon Jahrhunderte vorher bekannt war. Sein Kommen auf diese Erde gehörte zum Plan Gottes, um uns Menschen vor dem ewigen Verlorensein zu retten. Sein Weg führte ihn zum Kreuz von Golgatha. Josef Kausemann schrieb das Buch »Nahe bei Jesus« und er folgt den Spuren des Herrn auf diesem schweren Weg. 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Ich wünsche Ihnen von Herzen den Frieden Gottes und seine Bewahrung in allen Situationen Ihres Lebens.

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1: Im Studio Tom Husse. Jetzt ist es soweit, die Fußball-WM in Nordamerika ist gestartet. Los ging's mit einer großen Eröffnungsfeier im Aztekenstadion in Mexiko-Stadt. Jana Klonikowski.
2: Ja, da war unter anderem Popstar Shakira mit dabei. Danach sahen die mehr als 80.000 Fans im Stadion dann einen Sieg von Co-Gastgeber Mexiko gegen Südafrika. Endstand 2:0. Während des Spiels gab es auch noch 3 rote Karten. Das gab es noch nie während eines WM-Eröffnungsspiels. Im zweiten WM-Spiel setzte sich dann noch Südkorea mit 2:1 gegen Tschechien durch. Deutschland startet am Sonntag gegen Curaçao ins Turnier.
1: Die EU will weniger Asylsuchende und verschärft deswegen ab heute die Regeln. Asylverfahren sollen jetzt direkt an den EU-Außengrenzen durchgeführt werden, an denen Schutzsuchende ankommen. Wer keine guten Aussichten auf Asyl hat, soll festgehalten und bei Ablehnung direkt wieder abgeschoben werden. Heute steht der womöglich größte Börsengang in der Geschichte an. Elon Musk will für sein Raumfahrtunternehmen SpaceX rund 75 Milliarden Dollar einsammeln und damit alle anderen Aktiendebüts in den Schatten stellen. Gelingt das, würde SpaceX mit fast 1,8 Billionen bewertet werden. Dazu sagte uns Finanzökonom Hans-Peter Burgdorf.
3: Zwischen dem, was das Unternehmen heute darstellt und der Bewertung, die wir haben, da liegen Welten dazwischen. Und das hängt natürlich sehr stark an der Person Elon Musk, an dem Mythos dieser Person, dem Glaube, dass er tatsächlich ja fast zaubern kann ökonomisch. Und wenn man diesen Mythos wegnimmt, dann würde man sagen, das ist eine sehr unrealistische Vorausschau in die Zukunft. Das wird so wahrscheinlich nicht passieren.
1: Im Bundestag geht es heute zum ersten Mal um die umstrittene Reform der gesetzlichen Krankenkassen. Der Entwurf von Gesundheitsministerin Warken sieht unter anderem vor, dass Patienten mehr bei Medikamenten zuzahlen sollen. Außerdem wird über die Reform des Heizungsgesetzes beraten. Das Vorgehen von US-Präsident Trump im Irankrieg sorgt mal wieder für Verwirrung. Erst hatte er weitere Angriffe angekündigt, dann, dass bald ein Friedensabkommen bevorsteht, das hat der Iran zurückgewiesen. Trump hat schon fast 40 Mal ein bevorstehendes Abkommen angekündigt. Bisher gibt es keins.
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4: Mit KI-Support. Viele Wolken sind heute Morgen am Start und von Westen her kommt immer wieder Regen rein. Am Alpenrand kann's länger nass bleiben. Später wird's im Südwesten eher trockener und die Höchstwerte liegen bei 15 bis 23 Grad. Morgen dann oft weiter wolkig mit Schauern, vereinzelt auch Gewitter. Im Süden aber meist sonnig und trocken bei maximal 28 Grad.

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1: Liebe Hörerinnen, liebe Hörer, herzlich grüße ich Sie aus dem Missionswerk und wünsche Ihnen Gottes reichen Segen. Und dass Gott, der Herr, diese kurze Andacht gebrauchen möge, um auch Sie mit neuem Glaubensmut zu stärken. Mein Thema heute lautet: Immer fest auf Gott vertrauen. Es ist eine bemerkenswerte Zeit, in der wir leben. Die Nachrichten servieren uns die aktuelle Lage täglich frisch auf den Tisch. Sind unsere Probleme kleiner geworden? Im Gegenteil, sie haben beängstigende Ausmaße angenommen. Da wurde uns immer wieder eingeredet: Wir haben alles im Griff, es geht immer weiter aufwärts. Wohlstand, Technik, Medizin. Und da kommt plötzlich ein kleiner winziger Virus, der alles durcheinander bringt. Dazu ja auch noch die persönlichen Sorgen. Die Herausforderung an uns ist die: Immer fest auf Gott vertrauen. Dazu möchte ich mit Ihnen einige Verse aus Psalm 91 betrachten. Gleich die beiden ersten Verse sind so ermutigend. Wer unter dem Schirm des Höchsten sitzt und unter dem Schatten des Allmächtigen bleibt, der spricht zu dem Herrn: Meine Zuversicht oder meine Zuflucht und meine Burg, mein Gott, auf den ich hoffe. Die Bilder von einem Schirm und einer Burg sprechen deutlich von dem Schutz, den Gott uns Menschen anbietet. Ich habe es in den 40 Jahren meines Christseins immer mehr schätzen gelernt, unter diesem Schutzschirm Gottes zu sein, eng verbunden mit ihm und seinem Wort, der Bibel. In guten Zeiten, aber auch in Zeiten der Angst und Krankheit. Ich will uns Mut machen, in unserem Verhältnis zu Gott wie Kinder zu sein. Wir selbst haben ja oft keinen Durchblick, aber dafür hat Gott ihn. Im Psalm 91 gibt der Schreiber seine Erfahrungen weiter. Von den schwierigen und gefährlichen Umständen, in denen er sich oft befand. Nein, das Leben ist nicht nur Sonnenschein, und gerade darum brauchen wir Gottes Hilfe. Der Psalm redet von Gott als dem Höchsten, von Gott, dem Allmächtigen. Er zeigt uns, es gibt auf der ganzen Welt und im gesamten Kosmos keine größere Macht und Autorität als Gott, unser Schöpfer und der Vater von Jesus Christus. Dieser allmächtige Gott hat uns Menschen sehr lieb, auch wenn wir manchmal von Sünde und Unglauben durchsetzt sind. Er sucht uns und geht uns nach, und wenn wir uns von ihm finden lassen, beschenkt er uns mit Gnade. Er vergibt uns unsere Schuld, auch unsere Ignoranz ihm gegenüber. Er hilft uns, auch heute. Er erzieht uns, tröstet uns, gibt uns nicht auf, wenn wir an ihn glauben. Weiter bezeichnet der Psalmschreiber Gott als meine Burg, mein Gott, auf den ich hoffe. Die Bibel vergleicht Gott mit einer starken, festen Burg, in der wir Zuflucht finden und sicher und geborgen sind. Und dann, wenn die Sorgenberge sich vor uns auftürmen und unsere Seelen ängstlich zappeln, dann dürfen wir sagen: Gott, du bist meine Zuflucht. Bei dir bin ich geborgen, was auch geschehen mag. Von Martin Luther stammt das alte, bekannte Lied: Ein feste Burg ist unser Gott, ein gute Wehr und Waffen. Er hilft uns frei aus aller Not, die uns jetzt hat betroffen. Manchmal sind die Sorgen ja wie Feinde hinter uns her. Und gerade dann sollten wir, bildlich gesprochen, das eine Ziel haben: schnell in die Burg des Glaubens. Bei meinem Gott bin ich in Sicherheit. Und die Feinde, die müssen draußen bleiben. Sie können mir zwar Angst einjagen, aber sie können mich nicht mehr aus Gottes Hand reißen. Ich bin sicher und geborgen in meinem lebendigen Gott. Mein Gott ist stärker als meine Sorgen und Ängste. Wichtig ist aber, dass ich ihm das Steuer meines Lebens überlasse, ihm vertraue und an ihn glaube. Zweifellos ist das eine der schwersten Übungen in unserem Leben, in jeder Sache wirklich Gott restlos zu vertrauen. Vertrauen, dass Gott der Herr stärker ist als die Fessel der Sünde, als unsere Feinde, als unsere Verzweiflung, unser Versagen, unsere Schuld und stärker als unsere Angst vor Krankheit und Tod. Öffnen wir jetzt unsere Herzen für die Zusagen aus den Versen 3 bis 6. Denn er errettet dich vom Strick des Jägers und von der verderblichen Pest. Er wird dich mit seinen Fittichen decken, und Zuflucht wirst du haben unter seinen Flügeln. Seine Wahrheit ist Schirm und Schild, dass du nicht erschrecken musst vor dem Grauen der Nacht, vor den Pfeilen, die des Tages fliegen, vor der Pest, die im Finstern schleicht, vor der Seuche, die am Mittag Verderben bringt. Wunderbar! Der Herr hat göttliche Vorsorge für uns getroffen. Im Neuen Testament erfahren wir zusätzlich, dass all diese Dinge, die uns jetzt so sehr Angst bereiten, Vorboten für ein künftiges, mächtiges Eingreifen Gottes in das Chaos unserer Welt sind. Jesus Christus sagt in Matthäus 24, Vers 35, »Himmel und Erde werden vergehen, aber meine Worte werden nicht vergehen.« Wie wichtig, dass wir gerade in Krisenzeiten vermehrt die Bibel lesen und Gottes Wort aufnehmen. In Christus sind wir sicher und geborgen. Im Schatten des Allmächtigen, im Schatten seines Kreuzes erkennen wir, wie lieb er uns hat. Der Herr Jesus Christus bestätigt uns in Johannes 16, Vers 33, »In der Welt habt ihr Angst.« Damit will er sagen, dass es wirklich jede Menge Grund für Angst gibt. Doch das Wort Jesu geht noch weiter. Aber seid getrost, ich habe die Welt überwunden. Das heißt für uns, er hat alles im Griff. Er steht uns bei in allen unseren Krisen. Vertrauen wir fest auf ihn und sein Wort. Nun gleich ein Sprung zu den letzten Versen dieses Psalms. Sie stellen eine besondere Kostbarkeit dar, gerade auch in schweren Zeiten. Ein Gespräch im Himmel, dessen Zeuge der Psalmschreiber sein darf. Diese drei Verse geben eine wörtliche Rede Gottes wieder. Und wie gut, dass unser Psalmdichter auch diese Verse aufgeschrieben hat, um uns heute im Angesicht vieler Sorgen und Ängste zu trösten und zu ermutigen. Vielleicht können wir uns die Szene der Verse 14 bis 16 so vorstellen. Der von Feinden bedrängte Psalmdichter hört, wie Gott im Gespräch, wahrscheinlich mit seinem Sohn Jesus Christus, in wunderbarer Weise über ihn, dem Psalmisten, spricht. Und es wird ihm warm ums Herz geworden sein bei den kostbaren Worten und Verheißungen, die Gott über unseren von Nöten geschüttelten Freund ausspricht. Und genau diese Worte gelten im gleichen Maße jedem, der ein Kind Gottes ist und an seinen Sohn Jesus Christus glaubt. Also öffnen wir unsere Herzen für diese wunderbaren Worte der Gnade und der Liebe. Sie gelten den Gläubigen auch heute noch. Gott, der himmlische Vater, spricht in Vers 14. Er liebt mich, darum will ich ihn erretten. Was für eine schöne Referenz gibt Gott unserem Psalmschreiber. Er bezeugt, dass er von ihm geliebt wird. Wunderbar. Da bin ich, da bist du. In unserer Not und Hilflosigkeit klammern wir uns bildlich an den einen, den wir lieben und ihm völlig vertrauen. Was für ein kostbares Liebesband, das sich in schwierigen Zeiten als stark erweist. Weiter bezeugt Gott von ihm: Er kennt meinen Namen, darum will ich ihn schützen. Erinnern wir uns an die Namen Gottes am Anfang des Psalmes. Gott, der Höchste, der Allmächtige, Gott, Jahwe. Und dann im Neuen Testament Gott Jesus Christus, wunderbare Namen Gottes, der ewige Gott, der seine Kinder liebt, sie festhält und ihnen zur Seite steht. Derselbe Gott, der im Neuen Testament in Gestalt des Sohnes Gottes Jesus Christus zu uns kam. Der Herr Jesus sagt in Johannes 10, ich und der Vater sind eins. Weiter bezeugt Gott der Herr in Vers 15a, wie der Psalmist persönlich zu ihm steht. Er ruft mich an, darum will ich ihn erhören. Ja, wer seinen Herrn und Gott lieb hat und ihn persönlich kennt, für den ist es selbstverständlich, mit ihm im Gebet zu sprechen. Und der himmlische Vater hat durchgehend Sprechstunde für seine Kinder. Was für eine unbezahlbare Kostbarkeit! Vergessen wir niemals, dass wir durch den Glauben an den Herrn Jesus Christus jederzeit Zugang zum Thron Gottes haben. Ein alter Ausdruck dafür gefällt mir sehr gut. Im Gebet mein Herz vor Gott ausschütten. Und dabei vertrauen, dass er mir zuhört, mich versteht und mir hilft, so wie er es uns in Vers 15b versichert. Ich bin bei ihm in der Not. Ich will ihn herausreißen und zu Ehren bringen. Ja, wir sollen lernen, in allen Dingen unseren Gott zu vertrauen. Bestimmt wird sich das Herz des Psalmschreibers mit Freude und neuer Zuversicht gefüllt haben. In Hebräer 13, Vers 5 verspricht er uns, ich will dich nicht verlassen und nicht von dir weichen. Wenn wir an Jesus Christus, unseren Herrn, glauben, dann gelten diese Worte auch uns. Darum dürfen wir mitten in der Not gewiss sein. Er ist bei uns. Er wird uns zur richtigen Zeit in der richtigen Weise helfen. Ja, wer seinen Herrn und Gott lieb hat und ihn persönlich kennt, für den ist es selbstverständlich, mit ihm im Gebet zu sprechen. Im letzten Vers 16 verspricht er, ich will ihn sättigen mit langem Leben und will ihm zeigen mein Heil. Es geht vor allem um das ewige Heil. Gott schenkt es denen, die an seinen gekreuzigten und auferstandenen Sohn Jesus Christus glauben. In Apostelgeschichte 4, Vers 12 sagt Gottes Wort, und es ist in keinem anderen das Heil, denn es ist kein anderer Name unter dem Himmel den Menschen gegeben, in dem wir gerettet werden sollen. Wunderbare Worte, die uns einladen, unseren Glauben und unser Vertrauen immer wieder neu bei unserem Herrn Jesus Christus festzumachen. Herr Jesus, segne meine Hörer und stärke ihren Glauben. Danke dafür. Amen.

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in unseren Schuldigern. Und führe uns nicht in Versuchung, sondern erlöse uns von dem Bösen. Denn dein ist das Reich und die Kraft und die Herrlichkeit in Ewigkeit. Amen.

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2: 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Nach Freude sehnen sich alle Menschen. Wo aber gibt es bleibende Freude? Die Freuden auf dieser Erde sind kurz und oft auch nur Scheinfreuden. Um bei all den Bedrückungen des Lebens, bei allem Alltagsstress, bei Konflikten in Ehe und Familien und am Arbeitsplatz oder sonst wo durchzukommen, braucht der Mensch Freude. Aber woher nehmen? Ist das Freude, wenn bei einem fröhlichen Zusammensein mit schärferen Getränken der Freude nachgeholfen wird? Ist der darauffolgende Katzenjammer, der jede vermeintliche Freude erstickt, nicht viel schlimmer? Gibt es diese tiefe, bleibende Freude überhaupt auf dieser Erde? Nein, es gibt sie hier nicht. Der Apostel Paulus kannte diese Freude, denn er schreibt aus dem Gefängnis an die Gemeinde in Philippi: Freut euch in dem Herrn alle Zeit. Meine lieben Hörerinnen und Hörer, diese bleibende Freude bietet Gott jedem Menschen an. Es gibt sie nur in der Gemeinschaft mit Jesus Christus, dem Sohn Gottes. Wer bewusst zu ihm kommt und an ihn glaubt, der löst sogar Freude im Himmel aus. Und das ist auch gleich das Thema unserer heutigen Andacht. Wie kann ich Freude im Himmel auslösen? Da lese ich zunächst den Abschnitt aus Gottes Wort vor, in dem wir von dieser Freude im Himmel erfahren. Es nahten sich aber zu ihm alle Zöllner und Sünder, ihn zu hören. Und die Pharisäer und die Schriftgelehrten murrten und sprachen: Dieser nimmt Sünder auf und isst mit ihnen. Er sprach aber zu ihnen dieses Gleichnis und sagte: Welcher Mensch unter euch, der 100 Schafe hat und eins von ihnen verloren hat, lässt nicht die 99 in der Wüste und geht dem Verlorenen nach, bis er es findet? Und wenn er es gefunden hat, so legt er es mit Freuden auf seine Schultern. Und wenn er nach Hause kommt, ruft er die Freunde und die Nachbarn zusammen und spricht zu ihnen: Freut euch mit mir, denn ich habe mein Schaf gefunden, das verloren war. Und jetzt kommt der Vers, auf den es mir heute so ankommt. Ich sage euch, so wird Freude im Himmel sein über einen Sünder, der Buße tut, mehr als über 99 Gerechte, die die Buße nicht nötig haben. Das war ein Abschnitt aus dem Lukasevangelium Kapitel 15. Von Natur aus sind wir alle Sünder. Das wissen wir zwar, aber das gelten zu lassen, ist für den modernen Menschen im 21. Jahrhundert gar nicht so einfach. Wer eine Bank beraubt oder jemanden ermordet, ja, den kann man schon als einen Sünder bezeichnen. Aber einen korrekten Beamten, einen ordentlichen Geschäftsmann, eine wackere Hausfrau in die Gruppe der Sünder einzustufen, naja, das ist schon ein starkes Stück. Meine lieben Zuhörer, diese Feststellung würde ich mir bestimmt nicht anmaßen. Ich habe mir sie nicht ausgedacht. Nein, der heilige, gerechte und alles erkennende Gott sagt es. Wenn wir vor ihm einmal ehrlich sind, werden wir auch zugeben, dass unser innerstes Gewissen es uns sagt, dass wir vor einem heiligen Gott unser Leben verwirkt haben. Da brauchen wir doch nur mal die Tageszeitung aufzuschlagen und wir werden sofort merken, was für ein

finsterer und verdorbener Ort diese Welt ist. Und das Schlimmste ist, wir haben alle unseren Anteil daran. Wenn Gott mit uns nach seinem Recht handelt, kann er nur strafend auf uns herabschauen und uns als verdorbene, sündige, gottvergessene Kreaturen auf ewig verstoßen. Dieser Fluch des Gesetzes lastet auf jedem Menschen von Natur aus. Lass dich nicht täuschen, lieber Hörer. Wenn Menschen, die die Vergebung noch nicht empfangen haben, sich ihr gutes Gewissen rühmen und mit ihren Tugenden oder mit ihrer Rechtschaffenheit und Redlichkeit prahlen. Lass dich nicht von solchen irre machen, die behaupten, sie hätten Frieden und Ruhe, sie könnten mit ruhigem Gewissen dem Tod entgegensehen, weil sie auf der Welt ihre Pflicht erfüllt hätten und sie ein anständiges Leben geführt hätten. Die nach dem Wahlspruch leben, tu Recht und scheue niemand, die werden in der verlorenen Ewigkeit Zeit genug haben, über ihren Selbstbetrug nachzudenken. Du kannst einen tiefen Abgrund mit moralischen Brettern überdecken, dass man ihn nicht mehr sehen kann. Aber was geschieht, wenn die Bretter unter den Füßen derer zusammenbrechen, die in vermeintlich größter Sicherheit über den Abgrund marschieren? War der Abgrund nicht da, weil man ihn zugedeckt hat? Wird das Abstürzen nicht umso schrecklicher sein? Meine lieben Zuhörer, lasst euch durch nichts betrügen. Jeder Mensch hat ein göttliches Gericht in seiner Brust, das ihm den Tod und die Verdammnis ankündigt und das ihm den Zorn Gottes predigt. Aber es ist ein Gericht, das vielen, vielen Menschen in dieser Zeit nicht bewusst wird. Es wird dann aber nur umso schrecklicher hervorbrechen, wenn aller Wahn dieser Welt, wenn alles Geschwätz der Narren, wenn alle Vertreibung der Langeweile, alles Tun, Treiben, Jagen und Rennen der Menschen dieser Zeit wie ein Nebel vor der Sonne verfliegt. Wie ein Rauch vom Sturmwind verweht, wirst du und alle vergänglichen Geräusche der Welt von der tiefen Stille der Ewigkeit verschlungen sein. Du hast ein Gesetz der Wahrheit und Gerechtigkeit in dir, lieber Freund. Du kannst sie wahrnehmen und dich trotzdem selbst belügen, so viel du willst. Du kannst sie mit dem Schutt der Heuchelei und der Zerstreuung zudecken. Göttliche Wahrheit bleibt doch Wahrheit. Aber umso schrecklicher tritt sie dem Menschen entgegen, der ihr ausgewichen ist und der ihre Stimme immer wieder überhört hat. Dann tritt sie ihm nicht mehr im herrlichen Anblick des Erbarmens entgegen, sondern in einer furchtbaren Gestalt, im Gewand der rächenden Gerechtigkeit. Deswegen möchte ich gerne eine Bitte aussprechen, liebe Hörerin, lieber Hörer. Achte doch bitte auf die Stimme der Wahrheit in deinem Herzen. Nimm es doch bitte nicht auf die leichte Schulter, wenn Gott durch dein Gewissen zu dir redet. Höre die freundliche Stimme des Herrn Jesus, solange es heute heißt. Lass dir das Heil, die Rettung, nicht von dem Getöse der Welt in die Ferne rücken. Erst wenn du anfängst, auf die Stimme in deinem Inneren zu hören, den Fluch des Gesetzes zu fühlen und deine Untreue Gott gegenüber und deine Verdorbenheit und dein Versagen vor Gott zu erkennen. Erst wenn du wirklich anfängst, zu sehen, dass du ein Sünder bist, das heißt, ein dem Zorn Gottes verfallenes Geschöpf, das nur eins verdient hat, in die ewige Gottesferne zu gehen. Erst dann darf ich dir mit wirklich großer Freude bekennen, der Herr Jesus Christus ist nicht in die Welt gekommen, um die Welt zu richten, sondern um die Welt zu retten und zu suchen, was verloren ist. Du bist ohne den Herrn Jesus verloren. Doch du sollst nicht ins Gericht kommen, sondern Gott will dich retten. Und diese Rettungsaktion hat den allmächtigen Gott das Leben seines Sohnes gekostet. Schau einmal in Gedanken auf das Kreuz von Golgatha. Dort starb der Herr Jesus für dich, beladen mit deiner Sünde und Schuld.
Freiwillig stellte er sich unter den Willen des Vaters, denn eine andere Möglichkeit, deine Sünden zu tilgen, gab es nicht. Gott hat dich lieb, und er will nicht dein Verderben. Nun, von Gottes Seite aus ist alles zu deiner Rettung eingeleitet und vollbracht. Das Rettungsseil hat Gott dir zugeworfen. Es ist der geliebte Sohn, der Heiland der Welt. Jetzt musst du in deiner Sünde und Schuld wie ein Ertrinkender das Rettungsseil ergreifen. Das heißt, die für dich geschehene Rettung im Glauben annehmen. Bekenne doch heute aufrichtig deine Sünden vor dem Herrn Jesus. Jeder, der seinen Namen anruft, wird errettet. Auch das steht im Wort Gottes. Nun liegt es in deiner Hand. Verdammnis in der Hölle oder ewige Herrlichkeit im Himmel bei Gott. Ich rate dir, ergreife die Hand, die Gott dir in seinem Sohn hinhält, und lass dich für Zeit und Ewigkeit retten. Wir wollen noch beten. Lieber Herr Jesus, danke, dass niemand für ewig verloren gehen muss, sondern dass du für jeden den Rettungsweg schon bereitet hast. Ich bitte dich für alle unsere Hörerinnen und Hörer, dass du sie zu dir ziehst und dass niemand von ihnen verloren geht. Ich danke dir für deine Liebe. Amen.

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2: Im Studio Tom Husse. Heute steht der womöglich größte Börsengang in der Geschichte an. Elon Musk will für sein Raumfahrtunternehmen SpaceX rund 75 Milliarden Dollar einsammeln und damit alle anderen Aktiendebüts in den Schatten stellen. Gelingt das, würde SpaceX mit fast 1,8 Billionen bewertet werden. Dazu sagte uns Finanzökonom Hans-Peter Burgdorf.
3: Zwischen dem, was das Unternehmen heute darstellt und der Bewertung, die wir haben, da liegen Welten dazwischen. Und das hängt natürlich sehr stark an der Person Elon Musk, an dem Mythos dieser Person, dem Glaube, dass er tatsächlich ja fast zaubern kann ökonomisch. Und wenn man diesen Mythos wegnimmt, dann würde man sagen, das ist eine sehr unrealistische

0: Vorausschau in die Zukunft. Das wird so wahrscheinlich nicht passieren.
1: Das Warten für Fußballfans hat ein Ende. Die WM in Nordamerika ist offiziell eröffnet. Zum Start hat Co-Gastgeber Mexiko mit 2:0 gegen Südafrika gewonnen. Danach setzte sich Südkorea mit 2:1 gegen Tschechien durch. Zuvor war das Turnier mit einer großen Feier eröffnet worden. Nach jahrelangen Verhandlungen gelten in der EU seit heute verschärfte Asylregeln. Unter anderem sollen Asylverfahren schon an den Außengrenzen durchgeführt werden, an denen Schutzsuchende zuerst ankommen. Imme Kasten mit den Einzelheiten.
2: Menschen mit geringen Aussichten auf Asyl sollen dort festgehalten und bei einem negativen Bescheid letztendlich wieder abgeschoben werden. Daten wie Fingerabdrücke und Bilder sollen außerdem in einer Datenbank gespeichert werden, in der EU-Staaten prüfen können, ob jemand bereits in einem anderen Mitgliedsland registriert wurde. Die SPD hatte zuletzt angeregt, die Kontrollen an den deutschen Grenzen angesichts der Reform schrittweise zu beenden. Union und Innenminister Dobrindt wollen das erst einmal aber nicht.
1: Die deutsche Flugsicherung plant ein bundesweites Drohnenabwehrnetz. So soll laut Welt am Sonntag zunächst ein Lagebild entstehen, das zeigt, wo überall Drohnen auftauchen, um die dann abwehren zu können. Dabei soll auch KI zum Einsatz kommen. Zuletzt hatten Drohnensichtungen immer wieder Flughäfen zeitweise lahmgelegt. Das Vorgehen von US-Präsident Trump im Irankrieg sorgt mal wieder für Verwirrung. Erst hatte er weitere Angriffe angekündigt, dann, dass bald ein Friedensabkommen bevorsteht, das hat der Iran zurückgewiesen. Trump hat schon fast 40 Mal ein bevorstehendes Abkommen angekündigt. Bisher gibt es keins.
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4: Mit KI-Support. Viele Wolken sind heute Vormittag unterwegs und immer wieder kommt Regen runter, am Alpenrand teils auch länger. Im Lauf des Tages erwischt's dann auch den Osten, da wird's später ebenfalls nass. Die Höchstwerte liegen bei 15 bis 22 Grad. Morgen wird's deutlich freundlicher. Im Süden oft sonnig, sonst mehr Wolken mit Schauern und vereinzelt Gewitter, maximal bis 28 Grad.

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1: Lieber Hörer, wer mit seinem Fahrzeug unterwegs ist, weiß manchmal nicht, über welche Abgründe und Schluchten er fährt. An den Brücken lesen wir wohl, wie hoch und wie lang die Brücke ist, aber haben oft keine Ahnung, wie tief der Abgrund ist. Man fährt über die Europabrücke bei Innsbruck oder die Kochertalbrücke in Württemberg und sieht erst die große Kluft, die durch die Brücke überspannt wird. Wenn man die Brücke einmal von unten anschaut. Heute soll es aber um eine andere Art von Brücke gehen, und so nennen wir unser Thema die Brücke, die in den Himmel führt. Stellen wir uns einmal vor, es gäbe keine Brücken. Wir müssten durch Flüsse schwimmen oder mit einem Boot versuchen, hinüberzukommen. Das können sich heute wenige Menschen vorstellen. Nach dem Krieg sah es manchmal schlimm aus, weil viele Brücken weggesprengt waren. Was noch viel schlimmer wäre, wenn es keine Verbindung zu Gott im Himmel geben würde. Da müsste man die Frage stellen, wozu wir eigentlich leben und was das alles soll. Leider gibt es viele Menschen, die von Gott und Himmel keine Ahnung haben. Sie kennen auch nicht die Brücke, die zu Gott führt. Brücken verbinden und schaffen Wege, wo es bisher nur ein Halt oder unbekanntes Land gab. Es war mehr als schrecklich, dass man in Deutschland nach 1961 begann, zwischen Ostdeutschland und Westdeutschland bestehende Verbindungen zu unterbrechen. Da wurden Brücken einfach abgerissen, weil man Angst hatte, es könnte jemand von Ost nach West.

auch Sünde sind. Das geht schon bei unserer Gedankenwelt und Fantasie los und über unsere Worte und Absichten. Denken wir einmal an die 10 Gebote der Bibel. Dort wird uns bereits bewusst, was Sünde ist. Der Sohn Gottes, Jesus Christus, sagte einmal in Matthäus 15, Vers 19, denn aus dem Herzen kommen hervor böse Gedanken, Mord, Ehebruch, Unzucht, Dieberei, falsche Zeugnisse, Lästerungen. Diese Dinge sind es, die den Menschen verunreinigen. So ist Sünde Verunreinigung und zerstört die Verbindung des Menschen zu Gott. Das bedeutet, dass dadurch die Brücke zu Gott zerbrochen ist. Kein Mensch ist in der Lage, diese Brücke wieder aufzubauen. Wenn Menschen Sünde bestrafen, wie viel mehr der heilige Gott als Schöpfer aller Dinge. Was wir Menschen als Bagatelle abtun, sieht Gott als Sünde. Die geringste Verfehlung ist bei Gott bereits Sünde, die er mit dem Tod bestraft. Dabei ist Gott nicht grausam, sondern heilig. Sein Maßstab ist ein ganz anderes Urteil als unser Maßstab. Wenn wir Menschen Gesetzbücher und Rechtsvorschriften haben, wie viel mehr der gerechte Gott. Ohne Gesetz wäre das Zusammenleben der Menschen undenkbar. So hat auch Gott Regeln und Gesetze gegeben, die leider kein Mensch halten konnte. Deswegen musste Gott klagen, dass sie alle gesündigt haben und nicht seine himmlische Herrlichkeit erreichen können. Sünde hinterlässt Chaos und Zerstörung. Da sieht es aus wie nach einem schweren Bombenangriff. Jede Verbindung ist zwischen Mensch und Gott zerstört. Gott möchte uns nicht in diesem erbärmlichen Kriegszustand lassen, sondern er selbst hat eine Brücke gebaut, damit wir Menschen über diese Brücke zu Gott kommen können. Dazu musste die Ursache für die Zerstörung weggetan werden. Das bedeutet, die Sünde musste gesühnt werden. Vielleicht begreifen wir jetzt, lieber Hörer, warum der Sohn Gottes, Jesus Christus, Mensch werden musste, damit er für unsere Sünde die Strafe tragen konnte. Wie wir Menschen darauf achten, dass Delikte bestraft werden, kann auch Gott das nicht einfach ignorieren. Aber die Strafe trug der Schöpfer selbst, Jesus Christus. Und warum tat er das? Weil kein Mensch dazu fähig gewesen wäre, für seine eigene Schuld etwas abzutragen. Denn der Lohn der Sünde ist der Tod. Wir Menschen können wohl Mauern aufbauen, die Blockaden bewirken, aber Brücken zu Gott bauen, das kann kein Mensch. Diese Brücke hat Gott durch das Kreuz von Golgatha gebaut. Nun, jetzt mag mancher Hörer fragen, was das bedeutet. Wenn du, lieber Hörer, eine Bibel besitzt, bitte ich dich einmal im Matthäusevangelium Kapitel 26, Vers 27 zu lesen. Dort wird dir deutlich, was es mit dem Kreuz auf sich hat. Und wenn du clever bist, lies dir im Alten Testament einmal im Propheten Jesaja das 53. Kapitel durch. Dort solltest du sogar einmal deinen Namen einsetzen. Dabei wird dir bewusst, dass der Sohn Gottes am Kreuz keinen Märtyrertod gestorben ist, sondern dass dies ein Opfer auch für dich und deine Sünde wurde. Und genau deshalb ist die Brücke zu Gott durch Jesus Christus geworden. Aber jeder, der darüber geht und sein Opfer im Glauben annimmt, wird gerettet. Im Neuen Testament lesen wir in Kolosser 1, Vers 20, durch Christus hat Gott alles mit sich versöhnt, indem er Frieden gemacht hat durch das Blut seines Kreuzes. Am Kreuz hat Gott durch seinen Sohn Jesus Christus deine und meine Schuldschrift angenagelt und gerichtet und dadurch die Möglichkeit gegeben, zu Gott zu kommen und damit in den Himmel. Aber was müssen wir tun, lieber Hörer? Über diese Brücke gehen, um zu Gott zu kommen. Das bedeutet einen totalen Neuanfang machen. Dieses Angebot macht Gott allen Menschen, denn dort am Kreuz ist für alle Menschen Gottes Gnade und Amnestie bewirkt worden. Aber Gnade ist immer davon abhängig, ob sie gewollt angenommen wird. Wer die Gnade ablehnt, für den gibt es kein anderes Mittel,
und kein anderes

Opfer mehr. Und das ist der springende Punkt, lieber Hörer. Alle Menschen sind von Gott geliebt. Allen macht er das gleiche Angebot, aber nur wenige folgen seinem Ruf. Deswegen sagt der Herr Jesus, denn weit ist die Pforte und breit der Weg, der zum Verderben führt, und viele sind, die auf ihm hineingehen. Denn eng ist die Pforte und schmal der Weg, der zum Leben führt, und wenige sind, die ihn finden. Die Brücke ist bereitet, weil Gott durch seinen Sohn die Möglichkeit gibt, zu ihm zu kommen. Ob du dieses Angebot annimmst, ist deine Verantwortung. Kein Mensch wird einmal sagen können, dass Gott ihn nicht geliebt hat oder dass er keine Gelegenheit hatte, sich zu Gott zu bekehren. Wer das denkt, dem wird Gott die vielen Gelegenheiten zeigen, wo er Gottes Gnade angeboten bekam. Dann wird er ihm sagen, du hast nicht gewollt. Und darum geht es, lieber Hörer. Das bedeutet, dass es ein zu spät gibt. Wenn man im Leben versäumt hat, die Brücke zu Jesus Christus zu benutzen, um zu dem lebendigen Gott zu kommen. Es gibt keine billige Gnade. Und zum anderen ist Gnadenzeit begrenzt. Solange Gottes Angebot steht, muss man diese Zeit nutzen. Brücken sind gegeben, damit man von der einen Seite zur anderen kommen kann. Sie sind gegeben und gebaut worden, Abgründe zu überqueren, um ans Ziel zu gelangen. Wenn der Herr Jesus sagte, niemand kommt zum Vater als nur durch mich, dann stellt er sich dar als die Brücke, die zum ewigen Leben und damit in den Himmel führt. Lieber Hörer, hier geht es weder um eine Meinung, noch um eine Religion oder Glaubensansicht, sondern um die einzige Existenzfrage für Zeit und Ewigkeit. Deshalb ist es nicht egal, an wen oder an was man glaubt. Es gibt nur einen Gott und nur einen Mittler zwischen Gott und Menschen, und das ist Jesus Christus, der Welterlöser. Wer diesen ablehnt, leugnet die Brücke, die allein in den Himmel führt. Damit haben wir unser eigenes Verderben gewollt, gewählt. Mose, der Knecht Gottes, sagte einmal, siehe, ich habe dir heute vorgelegt, das Leben und das Gute, den Tod und das Böse. Dann sagt er noch einmal, ich rufe heute den Himmel und die Erde zu Zeugen gegen euch auf. Das Leben und den Tod habe ich euch vorgelegt, den Segen und den Fluch. So wähle das Leben, damit du lebst. Diese Entscheidung mussten die Kinder Israel damals treffen. Und wir sind bei der wichtigsten Lebensentscheidung ebenfalls dazu aufgerufen. Gehe über die Brücke, die zum Leben führt, lieber Hörer. Das heißt, nimm den Herrn Jesus als deinen persönlichen Retter an. Wie du das machst, fragst du, indem du einfach zu ihm betest, mit ihm sprichst wie zu einem vertrauten Freund und ihm einmal deine Lebensgeschichte und deine Lebensschuld bekennst, dass du ihm dankst, dass er die Strafe zu deinem Heil auch für dich trug. Bitte ihn, in dein Herz und Leben zu kommen. Suche dir Menschen, die bereits über diese Brücke zum Leben gekommen sind. Dann bist du in Sicherheit. Lebe mit deinem Herrn und bringe ihm im Gebet deinen Dank, aber auch deine Sorgen hin. Wir beten. Vater im Himmel, habe herzlichen Dank, dass jeder, der dich im Glauben angenommen hat, Vater zu dir sagen kann. Danke, dass wir durch deinen Sohn Jesus Christus über diese Brücke gehen dürfen, die zu dir führt. Danke für die himmlische Hoffnung und die Gewissheit des ewigen Lebens. Hilf allen Hörern, das zu verstehen und nicht mit dem Seelenheil zu spielen. Amen.

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1: Im Studio Tom Husse. Heute steht der womöglich größte Börsengang in der Geschichte an. Elon Musk will für sein Raumfahrtunternehmen SpaceX rund 75 Milliarden Dollar einsammeln und damit alle anderen Aktiendebüts in den Schatten stellen. Gelingt das, würde SpaceX mit fast 1,8 Billionen bewertet werden. Dazu sagte uns Finanzökonom Hans-Peter Burgdorf.
2: Zwischen dem, was das Unternehmen heute darstellt und der Bewertung, die wir haben, da liegen Welten dazwischen. Und das hängt natürlich sehr stark an der Person Elon Musk, an dem Mythos dieser Person, dem Glaube, dass er tatsächlich ja fast zaubern kann ökonomisch. Und wenn man diesen Mythos wegnimmt, dann würde man sagen, das ist eine sehr unrealistische Vorausschau in die Zukunft. Das wird so wahrscheinlich nicht passieren.
1: Das Warten für Fußballfans hat ein Ende. Die WM in Nordamerika ist offiziell eröffnet. Zum Start hat Co-Gastgeber Mexiko mit 2:0 gegen Südafrika gewonnen. Danach setzte sich Südkorea mit 2:1 gegen Tschechien durch. Zuvor war das Turnier mit einer großen Feier eröffnet worden. Nach jahrelangen Verhandlungen gelten in der EU seit heute verschärfte Asylregeln. Unter anderem sollen Asylverfahren schon an den Außengrenzen durchgeführt werden, an denen Schutzsuchende zuerst ankommen. Imme Kasten mit den Einzelheiten.
3: Menschen mit geringen Aussichten auf Asyl sollen dort festgehalten und bei einem negativen Bescheid letztendlich wieder abgeschoben werden. Daten wie Fingerabdrücke und Bilder sollen außerdem in einer Datenbank gespeichert werden, in der EU-Staaten prüfen können, ob jemand bereits in einem anderen Mitgliedsland registriert wurde. Die SPD hatte zuletzt angeregt, die Kontrollen an den deutschen Grenzen angesichts der Reform schrittweise zu beenden. Union und Innenminister Dobrindt wollen das erst einmal aber nicht.
1: Die deutsche Flugsicherung plant ein bundesweites Drohnenabwehrnetz. So soll laut Welt am Sonntag zunächst ein Lagebild entstehen, das zeigt, wo überall Drohnen auftauchen, um die dann abwehren zu können. Dabei soll auch KI zum Einsatz kommen. Zuletzt hatten Drohnensichtungen immer wieder Flughäfen zeitweise lahmgelegt. Das Vorgehen von US-Präsident Trump im Iran-Krieg sorgt mal wieder für Verwirrung. Erst hatte er weitere Angriffe angekündigt, dann, dass bald ein Friedensabkommen bevorsteht, das hat der Iran zurückgewiesen. Trump hat schon fast 40 Mal ein bevorstehendes Abkommen angekündigt. Bisher gibt es keins.
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4: Mit KI-Support. Viele Wolken sind heute Vormittag unterwegs und immer wieder kommt Regen runter, am Alpenrand teils auch länger. Im Lauf des Tages erwischt's dann auch den Osten, da wird's später ebenfalls nass. Die Höchstwerte liegen bei 15 bis 22 Grad. Morgen wird's deutlich freundlicher. Im Süden oft sonnig, sonst mehr Wolken mit Schauern und vereinzelt Gewitter, maximal bis 28 Grad.

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1: Gerade in unserer Zeit ist die Frage nach Zuverlässigkeit, Schutz und Sicherheit das Thema Nummer 1. Wir wählen einbruchssichere Autos, sichere Haustierschlösser, bemühen uns um Sicherheiten für unsere Familien. Viele Verträge wurden abgeschlossen, die sich im Nachhinein als unsicher erwiesen haben. Vieles wird als zuverlässig und sicher verkauft, was sich später als Trugschluss erweist. Deshalb stellen wir die Frage, gibt es noch absolute Sicherheiten? Dabei geht es nicht nur um die Sicherheiten dieses Lebens, sondern um die Sicherheit des Lebens nach dem Tod. Ist es sicher zu glauben, dass mit dem Tod alles vorüber ist, dass wir nicht mehr sind als nur hochentwickelte Lebewesen? Gibt es dafür Beweise? Diese Fragen werden immer wieder gestellt. Und es ist auch sehr wichtig, dass ein Mensch so fragt, lieber Hörer. Als Christen sind wir dankbar, dass unser Glaube nicht auf einem wackeligen vielleicht oder vielleicht auch nicht beruht. Wieso wir diese Gewissheit haben, möchte ich in dieser Sendung beantworten. Kommen wir noch einmal zurück auf die Sicherheiten, die uns im Leben propagiert werden. Wir brauchen nicht sehr lange in unsere Zeit zurückzublicken, um Beispiele zu finden, wo Gegenstände, Verträge, Ansichten und vieles mehr als sicher angeboten wurden. Denken wir einmal zurück an das Luxusschiff Titanic. Es wurde als ein Schiff gepriesen, das als untergangssicher galt. Deshalb wundert es uns auch nicht, dass sich über 2000 Passagiere diesem Schiff anvertrauten. Es kann ja nichts passieren, so klärte man die Passagiere auf. Es mag eine Meisterleistung menschlichen Könnens gewesen sein. Manche mögen geglaubt haben, dass selbst Gott dieses Schiff nicht versenken könnte. Die weitere Geschichte muss ich nicht ausführen, da sie bekannt ist. Ein anderes Beispiel waren die Strände des Indischen Ozeans. Nicht viele Jahre für erholungssuchende Menschen ein Paradies. Leider für viele auch ein Sündenparadies. Bis zum 26. Dezember 2004. Dann ereignete sich der Tsunami. Binnen kürzester Zeit kamen 200.000 Menschen in den Fluten um. Millionen Menschen wurden obdachlos. Das, was man noch so sicher glaubte, war in Minuten verwüstet. Einige Inseln versanken sogar im Meer. Wir können über Vulkanausbrüche nachdenken oder die vielen Terrorakte, die sich beinahe jeden Tag auf dieser Erde ereignen. Selbstmordattentäter sprengen sich und viele Menschen in den Tod. Daher ist die Frage, was ist noch sicher, berechtigt? Dazu kommt die Zukunftsangst. Was wird aus dieser Erde werden? Von allen Seiten werden wir bedroht. Manchmal ahnen wir es, aber oft auch nicht. Eine ganze Menge Beispiele ließen sich hier noch anfügen. Wir versuchen durch Frühwarnsysteme Tsunamis zu erkennen, sind aber vor Selbstmordattentätern in keiner Weise sicher. Deshalb stellen sich Menschen immer wieder Fragen nach der Sicherheit. So ist es auch, wenn es um Krankheiten geht. Jährlich werden Methoden und Medikamente eingeführt, um Krankheiten in den Griff zu bekommen. Die Verfahren werden immer teurer und die Mittel immer knapper. Auch unsere Gesundheiten, unser Leben sind in Gefahr. Wir wissen das, und doch können wir dem Tod nicht ausweichen. Wir versuchen, ihn zu verdrängen und so lange als möglich hinauszuschieben. Aber eines Tages müssen wir doch alle sterben. Also ist unser Leben immer bedroht, und es gibt auch keine Sicherheit vor dem Tod. Aber was ist denn überhaupt noch sicher für uns Menschen? Gibt es denn so etwas wie Sicherheit? Das sind Fragen, die alle Menschen stellen. Wie dankbar bin ich, liebe Hörer, dass es doch eine Sicherheit gibt. Aber diese ist an eine Person gebunden, an den Schöpfer aller Dinge. Er allein kann sagen, kommet her zu mir alle, die ihr mühselig und beladen seid, ich will euch Ruhe geben, ich will euch Sicherheit geben. Sicherheit ist in diese Ruhe eingebettet. Wenn es um diese Sicherheit geht, dann ist bei ihm die Frage der Ewigkeit angesprochen. Das bedeutet Ruhe und Geborgenheit über den Tod hinaus. Ewiges Leben ist mehr als nur vor Bomben, Attentaten und Erdbeben oder Tsunamis sicher zu sein. Ein Beispiel gibt es im Alten Testament. Da ist Noah. Er hatte von Gott den Auftrag bekommen, die Rettungsarche zu bauen. Diese bot Sicherheit vor dem angekündigten Gericht. Noah hatte das sehr oft und sehr deutlich und sehr lange verkündigt. Aber seine Mitbürger glaubten ihm nicht. Vielleicht haben sie über ihn gelacht und die Botschaft Noahs als Spaß und übertrieben abgetan. Die gleiche Situation müssen wir heute beobachten. Den Menschen wird durch das Evangelium die Liebe Gottes bezeugt, aber auch die Konsequenz ihrer Ablehnung. Die Liebe Gottes und das kommende Gericht werden als Märchen abgetan. Lieber glauben die Menschen an Esoterik und Okkultismus. Was haben Menschen aus der Vergangenheit gelernt? Leider gar nichts. Auch aus den Weltkriegen hat der Mensch nichts gelernt. Von allen Seiten sind wir verunsichert und sagen, wo soll diese Entwicklung noch hinführen? Doch das Angebot Gottes, um Frieden und Vergebung unserer Schuld zu erhalten, das lehnen wir ab. Die Verfinsterung des menschlichen Verstandes nimmt immer mehr zu. Gott, der aus der Finsternis Licht leuchten hieß, will nicht den Terror, die Verunsicherung des Menschen, sondern das Heil des Menschen und seine ewige Sicherheit. Aber dazu müssen wir den Weg gehen, welchen uns Gott in der Bibel zeigt. Es ist sein teures Wort, was er uns Menschen gegeben hat, damit wir zum Frieden mit Gott finden. Der einzige Weg der Sicherheit ist, Frieden mit Gott zu haben. Wenn ich in mein Leben Gott aufgenommen habe, weiß ich, dass er seinen Engel befohlen hat, mich zu bewahren auf allen meinen Wegen. Und wenn etwas geschieht, was uns nicht gefällt, ist es kein blinder Zufall, sondern geschieht unter der Zulassung Gottes, der ein Ziel damit hat. Als Kind Gottes brauche ich mich vor keiner Katastrophe zu fürchten, weil ich weiß, dass auch diese zuerst am Angesicht meines himmlischen Vaters vorüber muss. Ich brauche mich auch nicht vor dem Tod zu fürchten, weil ich weiß, dass am anderen Ufer mein Herr steht, der mich dort empfängt. Das ist keine Einbildung, sondern echte Freude. Es ist auch ein Unterschied, ob ein Mensch stirbt, der keine Hoffnung hat, oder ein wahres Kind Gottes, das sich von Schuld und Unrecht gereinigt weiß durch das Opferblut Jesu Christi. Kürzlich stand ich am Bett einer Sterbenden, die Vergebung ihrer Schuld bekommen hatte. In der letzten Stunde ihres Lebens durfte ich ihr Trostworte aus der Heiligen Schrift vorlesen, konnte ihr noch einige christliche Lieder singen und mit ihr beten. Ich bat den Herrn Jesus, sie vor dem Todeskampf zu bewahren und ihr einen weiten Eingang in seine Herrlichkeit zu schenken. Nach dem Gebet wurde sie ganz still und ging im Frieden heim zu ihrem Herrn. Das ist Sicherheit, die uns kein Mensch und kein Teufel rauben kann. Das ist auch die wichtigste Sicherheit, die wir im Leben brauchen, um mit Sicherheit die himmlische Heimat zu erreichen. Unser Leben ist auf die Ewigkeit hin angelegt. Ja, Gott hat die Ewigkeit in unser Herz gelegt. Wer allerdings glaubt, nicht mehr als ein Tier zu sein, braucht sich nicht zu wundern, wenn er auf dieser Erde keine Sicherheit hat, weil er kein wirkliches Ziel kennt. Die Frage bleibt, wie kann ich diese Sicherheit erreichen und was muss ich dazu tun? Blicken wir noch einmal zurück zum Beispiel des Noah. Was hätten die Menschen damals tun müssen, um vor der großen Flut bewahrt zu bleiben? Einmal hätten sie den Worten des Noah glauben müssen und die Gerichtsankündigung nicht als Spaß oder Märchen abtun dürfen. Und dann hätten sie den entscheidenden Schritt tun müssen und in die Arche gehen, solange die Tür noch offen war. Auch heute hat sich das nicht geändert. Das sind die Schritte zur Rettung und zur Sicherheit. Die Bibel ist kein Religionsbuch, welches man nach Ansichten beurteilen kann. Entweder wir glauben der Botschaft Gottes und nehmen das Evangelium an, oder wir gehen ohne Gott und Hoffnung ins Verderben. Die Bibel ist geschrieben von Gott selbst, indem er die Schreiber inspirierte, genau das aufzuschreiben, was er uns Menschen sagen will. Wer darüber diskutiert und überlegt, ob Gottes Wort wahr ist oder nicht, bringt sich um das ewige Heil und die Sicherheit. Genau das war das Problem in den Tagen Noahs. Die Menschen glaubten nicht und ließen sich nicht warnen. Sie meinten, sicher zu sein, während sie sich in höchster Lebensgefahr befanden. Das hat sich bis heute nicht geändert, lieber Hörer. Es mag allerdings auch Menschen geben, die wohl wissen, dass das wahr ist, aber dennoch versäumen, ernst zu machen. Vielleicht stehen sie vor der Tür und diskutieren, ob sie wohl hineingehen sollten oder nicht. Dann wurde die Tür verschlossen und es war zu spät. Besonders kindergläubige Eltern, die alles wussten, haben hier eine große Verantwortung. Vielleicht sind einige meiner Hörer in der gleichen Lage. Rette dich um deines Lebens willen und warte nicht, bis es zu spät ist. Es gibt ohne die Bindung an den lebendigen Gott und seinen Sohn Jesus Christus keine Sicherheit in dieser Welt. Außerhalb der Rettungsarche droht das Gericht, und das wird kommen. Wir wissen weder Tag noch Stunde des Kommens Jesu Christi. Deshalb beeile dich, dass du den Zug der Gnade nicht verpasst. Nimm jetzt, während du diese Sendung hörst, den Herrn Jesus in dein Herz auf. Wir beten. Herr Jesus Christus, wir haben uns diese Welt mit ihren Ereignissen vor Augen gestellt. Es gibt hier auf dieser Erde keine echten Sicherheiten. Wir danken dir, dass es Sicherheit nur bei dir gibt und dass du dazu am Kreuz den Weg bereitet hast. Hilf allen Hörern, das endlich zu begreifen und durch dich in die Rettungsarche einzugehen. Du bist die wahre Hilfe und die einzige Sicherheit, weil du am Kreuz von Golgatha dazu die Voraussetzungen geschaffen hast. Sie anzunehmen, sollte jetzt jedem Hörer wichtig sein. Hilf jedem dabei. Amen.

Liebe Zuhörer, das Leben steckt voller Fragen. Gesundheit, Finanzen, Familie oder ganz allgemein, was bringt die Zukunft? Es gibt Fragen, die sehr tiefgreifend sind. Wer bin ich? Warum bin ich hier? Und wohin gehe ich? Oder hat das Leben denn irgendeinen Sinn? Die wichtigsten Fragen sind aber diejenigen, in denen es um Gott geht. Gibt es ihn wirklich? Wie ist er? Kann ich ihn kennenlernen und in meinem Leben erfahren? Wenn ja, wie? 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Ich wünsche Ihnen von Herzen den Frieden Gottes und seine Bewahrung in allen Situationen Ihres Lebens.

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1: Im Studio Tom Husse. Es soll der größte Börsengang der Geschichte werden. Ab heute wird Elon Musks Raumfahrtunternehmen SpaceX an der Börse gehandelt. Aktien sollen zunächst für $135 das Stück ausgegeben werden. Experten mahnen, dass die Bewertung von SpaceX gerade zum Start zu hoch ausfallen könnte, auch wegen des Mythos rund um Musk. Anlegern in Deutschland rät daher Gerrit Fey vom Deutschen Aktieninstitut.
2: Für Anleger ist entscheidend, nicht alles auf eine Aktie zu setzen. Wer langfristig, breit gestreut und regelmäßig investiert, hat gleichzeitig einen eingebauten Sicherheitsmechanismus. Kleinanleger können diese Prinzipien mit Aktienfonds und ETFs einfach umsetzen. Je nach Fonds kann man sich so auch ein Stück SpaceX ins Depot legen.
1: Ohne Reform fehlen bei den gesetzlichen Krankenkassen nächstes Jahr 19 Milliarden Euro. Das hat Bundesgesundheitsministerin Wagen gesagt. Im Bundestag warb sie für die umstrittene Gesundheitsreform. Sie verlange allen etwas ab, aber niemandem etwas Unzumutbares, so die Ministerin. Nach vielen Debatten und 10 Verhandlungen gelten seit Mitternacht schärfere Migrationsregeln in der EU. Sie sehen unter anderem Asylverfahren direkt an den Außengrenzen vor. Menschen mit geringen Aussichten auf Asyl sollen dort festgehalten und bei einer Ablehnung direkt abgeschoben werden. Ob mit den neuen Regeln die Kontrollen an den deutschen Grenzen wegfallen sollten, ist in der Bundesregierung umstritten. Die SPD ist dafür. Innenminister Dobrindt von der CSU betont dagegen im ZDF nochmal.
3: Wir werden jetzt sehen, wie GEAS anläuft. Wenn GEAS funktionsfähig ist, die Zahlen zurückgehen. Wenn an den Außengrenzen der Schutz funktioniert, dann ist auch sukzessive ein Fall der Binnengrenzkontrollen möglich.
1: Der Tankrabatt hat die Inflation in Deutschland ein wenig nach unten gedrückt. Laut Statistischem Bundesamt lag die Teuerungsrate im Mai bei 2,6%, nach 2,9% im April. Trotz Tankrabatt gehört der Sprit aber weiter zu den Preistreibern Nummer 1. Jetzt ist es soweit, die Fußball-WM in Nordamerika ist gestartet. Los ging's mit einer großen Eröffnungsfeier im Aztekenstadion in Mexiko-Stadt. Im Eröffnungsspiel setzte sich Mexiko mit 2:0 gegen Südafrika durch. Danach gewann dann noch Südkorea mit 2:1 gegen Tschechien.
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4: Mit KI-Support. Viele Wolken sind gerade am Start und von Westen kommt immer mal wieder Regen rein, am Alpenrand auch länger. Richtung Nachmittag wird's im Südwesten öfter trocken, sonst bleiben die Wolken hartnäckig dabei. Die Höchstwerte liegen heute bei 15 bis 22 Grad. Morgen dann wolkig mit vielen Schauern, teils Gewitter und maximal bis 26 Grad.

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1: Lieber Hörer, wir haben schon einmal darüber nachgedacht, warum Gott nicht Engel auf diese Erde schickte, damit sie den Menschen das Evangelium verkünden. Engel haben in der Bibel gewaltige und wichtige Aufträge. Sie sind ausgesandt zum Schutz und Wohl derer, welche die Seligkeit ererben. Aber als Verkündiger der frohen Botschaft bestimmt Gott Menschen. Menschen helfen, um Frieden mit Gott zu finden. Als der Herr Jesus Christus im Begriff stand, nach seiner Auferstehung wieder in den Himmel aufzufahren, gab er seinen Jüngern wichtige Anweisungen. Da lesen wir zum Beispiel in Markus 16, Vers 15: Geht hin in die ganze Welt und predigt das Evangelium der ganzen Schöpfung. Diesen Auftrag gab der Herr Jesus seinen Jüngern und nicht den Engeln. Warum tat er dies? Er wollte, dass Menschen, die selbst die Erlösung und Vergebung ihrer Sünden durch das Blut Jesu Christi erfahren haben, das auch anderen Menschen weitergeben. Denn nur Selbstgerettete können solchen, die noch fern von Gott sind, das bezeugen. Die Engel Gottes haben keine Erlösung erfahren und so können sie auch nicht von Bekehrung oder Wiedergeburt zeugen. Weiter lesen wir in Apostelgeschichte 1, Vers 8: Aber ihr werdet Kraft empfangen, wenn der Heilige Geist auf euch gekommen ist, und ihr werdet meine Zeugen sein, sowohl in Jerusalem als auch in ganz Judäa und Samaria und bis an das Ende der Erde. Beide Aussagen, ja Befehle des Herrn Jesu, beziehen sich auf die letzten Augenblicke, bevor er diese Erde verließ. In der Apostelgeschichte können wir den Lauf des Evangeliums genau verfolgen. Es begann in Jerusalem, wurde in ganz Judäa verkündet, erreichte Samaria. Durch Paulus und Petrus und andere Apostel wurde das Evangelium dann bis an das Ende der Erde verkündigt. Dadurch kam das Evangelium auch bis zu uns nach Europa. Auch Paulus macht es den Gläubigen noch einmal deutlich, wenn er in 2. Korinther 5, Vers 20 sagt: So sind wir nun Gesandte an Christi Statt, indem Gott gleichsam durch uns ermahnt. Wir bitten für Christus, lasst euch versöhnen mit Gott. Diese drei Bibelstellen sollen genügen, um uns die Notwendigkeit der Verkündigung des Evangeliums zu bezeugen. Evangelium heißt frohe Botschaft, wo Gott uns die Hand zur Versöhnung reicht. Der Teufel versucht mit allen Mitteln, diese Botschaft Gottes an die Menschen zu verfälschen. So hören wir durch Menschen und Buchautoren verschiedener Religionen, dass Jesus Christus nie am Kreuz gestorben wäre, sondern irgendwo in einem Sarg gefunden wurde. Das ist nicht nur Geschichtsfälschung, sondern Gotteslästerung. Unser Gott, der Himmel und Erde schuf, hat den Tod seines Sohnes am Kreuz und seine Auferstehung selbst zum Zentrum des Evangeliums gemacht. Wenn Menschen das Gegenteil behaupten, tragen sie die alte Lüge des Teufels weiter. Zu allen Zeiten war es das erklärte Ziel des Teufels, den Mittelpunkt und die Zentralbotschaft des Evangeliums zu leugnen. Deshalb ist es für wiedergeborene Gläubige oft schwer, das Evangelium zu verkündigen. Immer wieder stoßen wir auf Unglauben und Unverständnis. Dürfen wir deshalb schweigen? Nein, gerade deshalb wollen wir mit Freude die Botschaft des Friedens weitersagen. Es ist besonders schwierig, wenn sogenannte Christen das Evangelium verfälschen und entkräften. Das Wort vom Kreuz ist und bleibt der Mittelpunkt der Erlösung. Für die Ungläubigen ein Anstoß, für Gläubige ist es aber Gottes Kraft. Es ist die Motivation, die Botschaft allen Menschen zu verkündigen. Natürlich gibt es viele Wege und Kanäle, die Gott benutzt, seine Botschaft den Menschen deutlich zu machen. Aber es ist immer nur ein Weg, der zu dem einen Ziel, zu Christus und durch ihn zu Gott führt. Dazu brauchen wir manchmal viel Zeit, um mit den Menschen darüber zu sprechen. Paulus sagt uns, dass wir die gelegene Zeit auskaufen sollen. Nicht jeder Augenblick ist immer dazu geeignet, Menschen persönlich anzusprechen. Wenn ich an meine Nachbarn denke, dann weiß ich, dass ich ihnen nicht jeden Moment das Evangelium sagen kann, aber ich kann es ihnen immer vorleben. Und wenn mir der Herr die Gelegenheit gibt, mit ihnen darüber zu sprechen, muss man sich einfach Zeit dazu nehmen. Dazu sind auch Kontakte nötig. Die Bibel mahnt uns, dass die Freundschaft mit der Welt, also den Gottlosen, Feindschaft wider Gott ist. Wie ist das zu verstehen? Wenn ich mit meinen ungläubigen Mitmenschen sündige und ihrem gottlosen Treiben tatenlos zusehe und vielleicht sogar mitmache, ist das Freundschaft mit der Welt, und das verurteilt Gott. Aber mit ihnen Kontakte zu knüpfen und herauszufinden, wo es Gemeinsamkeiten gibt, wo ich meinen Herrn nicht verunehre, das ist wichtig. Ich kenne Gläubige, die mit Ungläubigen wandern gingen, um die Möglichkeit zu haben, mit ihnen ins Gespräch über den Glauben an Christus zu kommen. Manchmal gibt es allgemeine Gespräche, bis ein Punkt kommt, wo man einhaken kann. Solche Möglichkeiten sollte man nutzen. Natürlich ist dazu auch viel Weisheit nötig. Besonders glaubhaft zu leben ist heute sehr wichtig. Menschen, aber auch Religionen beobachten uns sehr genau und zum Teil auch sehr kritisch. Wie wird die Christenheit heute betrachtet? Als eine verkommene, weltliche Gesellschaft, die mit Glauben nicht viel am Hut hat. Dann wird aufgezählt, was die Christen alles Schreckliche getan haben, von den Kreuzzügen über das Segnen der Waffen und anderes mehr. Hier wird kein Unterschied zwischen Namenschristen und echten Christen mehr gemacht. Deshalb sind bei der Verkündigung des Evangeliums liebevolle und vertrauenswürdige Menschen gefragt. Sie nehmen die anderen bei der Hand und führen sie zu Christus. Sie können zuhören und verständnisvoll Fragen beantworten. Viele unserer Mitmenschen sind enttäuscht. Manchmal leider auch von Christen und Kirchen. Wer Menschen zu Christus führen will, darf sich nicht hochmütig über die anderen stellen. Er muss aus seinem eigenen Erleben berichten, wie der Herr Jesus ihn selbst gefunden hat. Oft ist es heilsamer, mit einem Menschen allein zu sprechen. In der Masse werden sich die wenigsten Menschen öffnen oder offenbaren. Auch große, fromme Worte und Sätze sollte man vermeiden. Einige klare, kernige Bibelworte sind hier wichtig. Und wenn wir aus unserem eigenen Leben berichten, wie wir Christus erlebt haben, ist das viel wirkungsvoller. Auch wenn Menschen dem Glauben gegenüber sehr kritisch sind, sollte uns das nicht aus der Bahn werfen. Was sagte denn Philippus auf die Kritik des Nathanael? Ganz einfach. Komm und sieh. Komm doch und überzeuge dich selbst. Das war die beste Antwort, die er geben konnte. Hinter Kritik stecken meist verborgene Fragen. Die herauszufinden ist sehr wichtig. Wir Menschen können sowieso keinen anderen Menschen retten, denn das kann nur Gott. Und die Menschen überführen, das kann auch nur der Heilige Geist, der ja Gott ist. Was die Menschen bei uns suchen, ist die Liebe Gottes. Das ist keine Gefühlsduselei oder schöne Worte, die wir mit Lächeln weitersagen. Das ist mehr als Herzensüberzeugung. Ehrlichkeit und Natürlichkeit, die wir zum Ausdruck bringen können. Wir können versuchen, durch Methoden Menschen zu Christus zu führen, und ich sage dir, lieber Hörer, es ist völlig umsonst, wenn nicht die Liebe Gottes die Triebkraft ist. Was wir heute als Evangelium alles angeboten bekommen, das ist Gott ein Gräuel. Bleiben wir doch einfach bei den klaren Aussagen der Bibel. Auch unsere wohlformulierten Sätze werden keinen Menschen überzeugen. Manchmal wendet man eine besondere Gesprächstechnik an, um Menschen zu überführen. Das sind alles Schüsse, die ins Leere gehen. Ehrlichkeit und Vertrauen in der innigen Verbindung mit unserem Herrn werden die Türen zu unseren Mitmenschen öffnen. Wer die Natürlichkeit verloren hat, braucht sich auch nicht zu wundern, wenn keiner mehr zum Herrn Jesus findet. Irgendwo habe ich einmal folgenden Satz gelesen: Wenn unsere Glaubensgespräche menschlicher werden würden und unsere weltlichen Gespräche geistlicher würden, könnten Menschen das Evangelium besser verstehen, um zum Glauben zu finden. In 2. Korinther 5 lesen wir, dass uns die Liebe Christi drängt, hinzugehen, um die Menschen einzuladen, zu Christus zu kommen. Das ist die Frage, die ich allen meinen lieben Hörern einmal stellen möchte. Treibt dich echt die Liebe Christi, deinen Mitmenschen das Evangelium weiterzusagen? Oder ist es ein Image-Denken, ein Erfolgsdenken, um den anderen etwas vorweisen zu können? Man möchte Ja sagen, man möchte dabei sehr fromm sein, um gesehen zu werden. Besonders Evangelisten sind durch Erfolgsdenken sehr gefährdet. Dabei steht der Mensch selbst im Mittelpunkt. Um Erfolge aufzuweisen, werden Konzepte gebraucht, die manchmal unmöglich sind. Anstatt dem Herrn die Ehre zu geben, stellen wir uns in die Mitte und berauben den Herrn seiner Ehre. Lieber Hörer, vielleicht können diese wenigen Worte helfen, unser Herz wieder neu auf unseren Herrn zu lenken. Gott gebraucht dich und mich in seinem Dienst des Evangeliums. Er möchte sich durch uns verherrlichen. Aber hüten wir uns, dass wir uns zu Heilsvermittlern machen. Wir sind begnadete Sünder und nur Werkzeuge, die Gott gebraucht als Wegweiser, Menschen den Weg zum Himmel zu zeigen. Diese Aufgabe darf uns sehr dankbar machen.

Liebe Zuhörer, danke, dass Sie eingeschaltet und zugehört haben. Vielleicht befinden Sie sich gerade in einer schwierigen Lage. Sie sind gesundheitlich schwer angeschlagen. Vielleicht müssen Sie sogar das Bett hüten. In den Tagen der Krankheit fühlt man sich niedergeschlagen, depressiv, einsam und hilflos. Die Geduld wird oft auf eine harte Probe gestellt. Ob Gott wohl Gebete erhört? 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Ich wünsche Ihnen von Herzen den Frieden Gottes und seine Bewahrung in diesen Tagen der Not.

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1: Im Studio Tom Husse. Heute steht der womöglich größte Börsengang in der Geschichte an. Elon Musk will für sein Raumfahrtunternehmen SpaceX rund 75 Milliarden Dollar einsammeln und damit alle anderen Aktiendebüts in den Schatten stellen. Gelingt das, würde SpaceX mit fast 1,8 Billionen bewertet werden. Dazu sagte uns Finanzökonom Hans-Peter Burgdorf.
2: Zwischen dem, was das Unternehmen heute darstellt und der Bewertung, die wir haben, da liegen Welten dazwischen. Und das hängt natürlich sehr stark an der Person Elon Musk, an dem Mythos dieser Person, dem Glaube, dass er tatsächlich ja fast zaubern kann ökonomisch. Und wenn man diesen Mythos wegnimmt, dann würde man sagen, das ist eine sehr unrealistische Vorausschau in die Zukunft. Das wird so wahrscheinlich nicht passieren.
1: Frauen sollen künftig besser vor häuslicher Gewalt geschützt werden. Der Bundesrat hat dafür ein neues Gesetz beschlossen. Das ermöglicht unter anderem den Einsatz von elektronischen Fußfesseln bei Tätern oder auch verpflichtende Anti-Gewalt-Trainings. Nach jahrelangen Verhandlungen gelten in der EU seit heute verschärfte Asylregeln. Unter anderem sollen Asylverfahren schon an den Außengrenzen durchgeführt werden, an denen Schutzsuchende zuerst ankommen. Imme Kasten mit den Einzelheiten.
3: Menschen mit geringen Aussichten auf Asyl sollen dort festgehalten und bei einem negativen Bescheid letztendlich wieder abgeschoben werden. Daten wie Fingerabdrücke und Bilder sollen außerdem in einer Datenbank gespeichert werden, in der EU-Staaten prüfen können, ob jemand bereits in einem anderen Mitgliedsland registriert wurde. Die SPD hatte zuletzt angeregt, die Kontrollen an den deutschen Grenzen angesichts der Reform schrittweise zu beenden. Union und Innenminister Dobrindt

0: Herzlich willkommen zum Radioprogramm des Missionswerkes Werner Heukelbach. 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
1: Versuchung, kommt sie von Gott? Jedes Jahr zweimal gibt es Zeugnisse für unsere Kinder in der Schule. Muss das sein? Bevor es aber diese Zeugnisse gibt, müssen Klassenarbeiten geschrieben werden, in Mathe, Deutsch, Physik und anderen Fächern. Muss das sein? Wenn ich nun einen Lehrer fragen würde, so bekäme ich bestimmt die Antwort: Ja, natürlich. Wie soll ich einen Schüler nach seiner Leistung beurteilen, wenn ich nicht vorher Klassenarbeit schreiben lasse? Erst dann sehe ich die Leistung des Schülers, kann ihn beurteilen und ihm sein Zeugnis ausstellen und ihn daraufhin versetzen. Vielleicht hast du, lieber Hörer, es auch schon manchmal erlebt, dass alles so gut lief in deinem Leben. Es klappte wunderbar. Du hattest Arbeit, ein gutes Auskommen, deiner Frau und deinen Kindern ging es gut, doch plötzlich, ganz unerwartet, kamen Krankheit oder Arbeitslosigkeit, Probleme in deiner Familie, ein Unfall mit deinem Auto oder irgendetwas anderes. Und du sagtest dir, muss das denn sein? Es lief doch alles so gut. Manchmal fragen wir uns, besonders bei längerer Krankheit, was habe ich falsch gemacht? Warum bestraft mich Gott? Muss das sein? Ja, Versuchungen müssen sein, wenn wir Christen sind. Wir müssen versucht werden, auch um uns selbst kennenzulernen. Gerade in solchen Situationen, wo Schwierigkeiten, Prüfungen, Anfechtungen auf uns zukommen, können wir zeigen, dass wir es mit unserem Glauben ernst meinen. Da können wir beweisen, dass wir Gott über alles lieben, dass wir ihm treu sind. Genauso wie unsere Kinder in der Schule Klassenarbeiten schreiben müssen, kommen auch wir in solche Prüfungen und Versuchungen. Sogar Jesus, der Sohn Gottes, musste in solchen Versuchungen hinein. Ich lese aus Matthäus 4, Vers 1. Dann wurde Jesus von dem Geist in die Wüste hinaufgeführt, um von dem Teufel versucht zu werden. Jesus wurde vom Geist in die Wüste geführt, um versucht zu werden. Welcher Geist war das, der ihn in die Versuchung führte? Es war der Heilige Geist. Ja, Gott selbst stand dahinter. Es war sein Wille, dass Jesus Christus, sein Sohn, in Versuchung geführt wurde. So ist es auch bei uns. Gott lässt es zu, dass seine Kinder in Prüfungen, Versuchungen, Schwierigkeiten hineinkommen. Doch unser Trost ist, dass wir wissen, dass wir nicht über unser Vermögen versucht werden. In 1. Korinther 10, Vers 13 lesen wir: Bisher hat euch nur menschliche Versuchung getroffen, aber Gott ist treu, der euch nicht versuchen lässt über eure Kraft, sondern macht, dass die Versuchung so ein Ende nimmt, dass ihr es ertragen könnt. Weil unser Verkehrsamt über den Verkehr und die Straßen wacht, deswegen steht bei den kleinen Brücken ein Schild, das lautet: bis 3,5 Tonnen. Ingenieure haben festgestellt, dass die Brücke nicht mehr als 3,5 Tonnen tragen kann. Deshalb wurde das Schild angebracht, damit die Brücke nicht überbelastet wird und keine schwereren Lastwagen darüber fahren. So wacht auch Gott über uns, dass die Versuchungen nicht über unsere Tragkraft hinausgehen. Er weiß genau, was wir tragen können und legt uns somit nicht mehr auf. Auch wenn du, lieber Hörer, meinst,

Es ist zu viel, was du aufgelegt bekommst. Vertraue dem Herrn. Er kennt deine Tragkraft. Auch wenn du es nicht verstehst, glaube einfach dem Wort Gottes. 40 Tage hatte Jesus gefastet, nichts gegessen, gar nichts. Nicht zu Hause in einem bequemen, gemütlichen Haus mit Orangensaft und Tee, nein, draußen in der Wüste, ganz allein. Ich habe einmal 12 Tage gefastet, länger habe ich es nicht geschafft. Ich hörte jedoch, wenn man 40 Tage fastet, sind alle Fettreserven aufgezehrt, die der Körper hat, und man hat einen riesigen Hunger. Staub und Hitze, Einsamkeit kamen dazu. In dieser Situation kam Satan und versuchte den Herrn Jesus. Ist es nicht auch bei uns oft so, dass die Versuchungen gerade in den schwierigsten Situationen kommen? Dann, wenn man überhaupt nicht damit rechnet, nicht gefasst ist, sowieso kaputt ist, da kommt dann auch noch der Teufel und versucht einen. Ja, auch Satan kennt unser Leben. Er weiß um unsere Schwachstellen und er sucht uns da anzugreifen, wo wir am meisten verwundbar sind. Und der Versucher trat zu ihm, Jesus, hin und sprach, wenn du Gottes Sohn bist, so sprich, dass diese Steine Brot werden. Matthäus 4, Vers 3. Mit dieser Frage beginnt der Teufel. So war es auch damals im Garten Eden bei Adam und Eva. Die Schlange sprach damals zu Eva, ja, sollte Gott gesagt haben, ihr sollt nicht essen von allen Bäumen im Garten? 1. Mose 3, Vers 1. Satan stellt Gottes Aussage in Frage. Das ist seine Taktik bis heute. Darum sollten wir da gleich hellhörig werden, wo Gottes Wort in Frage gestellt wird. Die Bibel ist Gottes inspiriertes Wort, von 1. Mose 1 bis Offenbarung 22. Wir haben nicht das Recht, etwas hinzuzufügen oder etwas wegzutun. Wir haben auch nicht das Recht, etwas in Frage zu stellen. Ich möchte mit dem Psalmisten sagen, denn des Herrn Wort ist wahrhaftig, und was er zusagt, das hält er gewiss. Der Herr Jesus hat es bestätigt, als er sagte in Matthäus 24, 35, Himmel und Erde werden vergehen, aber meine Worte werden nicht vergehen. Und wir sollen uns daran halten. Wie aber verhält man sich in Versuchungen? Was macht man, wenn einem die Wellen über dem Kopf zusammenschlagen? Was hat der Herr Jesus getan? Wie ist er dem Teufel gegenübergetreten? Wie hat er es geschafft, Satan zu widerstehen? In Matthäus 4, Vers 4 lesen wir, er aber antwortete und sprach, es steht geschrieben, der Mensch lebt nicht vom Brot allein, sondern von einem jeden Wort, das aus dem Munde Gottes geht. Der Herr Jesus widerstand dem Teufel mit dem Wort Gottes. Er bestand die Versuchung, indem er sich auf das Wort der Bibel bezog. Nicht durch Diskutieren, nicht indem er zurückwich, nein, indem er dem Teufel antwortete mit dem Wort Gottes, bestand er die Versuchung. Die Bibel rettet Leben. Das war die Überschrift eines Artikels in einer amerikanischen Zeitung. Was war geschehen? Ein Amerikaner, der schon lange Zeit in einem Hotel als Pförtner angestellt war, trug immer ein Neues Testament in seiner Westentasche. Wenn es nachts ruhig war und er Zeit hatte, zog er sein Testament aus der Tasche und las darin. Eines Abends, der letzte Gast des Hotels war soeben auf sein Zimmer gegangen, stürmte ein Verrückter durch die Eingangstür ins Hotel. Der Pförtner ging auf ihn zu, um ihn aufzuhalten. Da zog dieser seinen Revolver, schoss auf den Pförtner und verschwand, so schnell wie er kam, in der Dunkelheit. Wie immer hatte der Pförtner auch an diesem Tag sein neues Testament in der Westentasche. Der gezielte Schuss, der sein Herz treffen sollte, blieb in den Seiten des Neuen Testamentes stecken und konnte ihn nicht einmal verwunden.
so wie der Pförtner die Bibel, die er bei sich trug, schützte, schützt auch uns das Wort Gottes. Gerade in Anfechtungen und Versuchungen, gerade in schwierigen Zeiten, gibt uns das Wort Gottes Stärke, Hilfe, Trost, Mut, Kraft und hilft uns, den Feind zu überwinden. Der Herr Jesus hat die Versuchung Satans mit und durch das Wort Gottes bestanden. Er hat uns ein Beispiel gegeben, damit auch wir solche Versuchungen mit und durch das Wort Gottes bestehen können. Vom Brot allein kann niemand leben. Leben kann man nur, wer Gottes Wort aufnimmt und befolgt. Es genügt nicht, wenn du deine Bibel im Schrank stehen hast. Da kannst dir wenig helfen. Ich freue mich immer, wenn ich in ein Haus komme und die Bibel liegt auf dem Tisch oder auf dem Schrank griffbereit. Oft sehe ich bei Leuten, dass ihre Bibel in Gebrauch ist, dass darin gelesen wird, dass geforscht wird, wenn sie nach Jahren nicht mehr so neu aussieht. Wir sollten das Wort Gottes nicht nur auf dem Schrank, auf dem Tisch, nicht nur in den Händen haben, sondern im Herzen. Wir sollten es studieren, lesen und wiederlesen und manche Verse auswendig lernen. Der Herr Jesus konnte damals, als er in der Wüste war, nicht erst nach Hause gehen, die Bibel aus dem Regal holen und dann daraus vorlesen. Der Herr Jesus kannte das Wort Gottes. Er hat es gelernt und hatte es zur rechten Zeit parat. Liebe Hörer, bei uns im Missionswerk gibt es Bibelkurse. Bestellt und noch heute einen und studiere damit die Bibel. Schon vielen Menschen sind diese Kurse zum großen Segen geworden. Versuchungen müssen sein. Dabei können wir uns selbst kennenlernen und bezeugen, dass wir es mit unserer Jesus-Nachfolge ernst meinen. Gott lässt es zu, aber er wacht auch darüber, dass es nicht unsere Kraft übersteigt. Wie aber verhält man sich in Versuchungen? Es steht geschrieben, erwiderte der Herr Jesus dem Versucher. Das Wort Gottes ist unsere Waffe. Damit können wir dem Teufel widerstehen und ihn überwinden. Lieber Vater im Himmel, du machst, dass die Versuchung unsere Kraft nicht übersteigt. Hilf uns, dass wir dein Wort in unserem Herzen bewahren, damit wir in der Versuchung stark sind und zu überwinden werden. Bitte hilf jetzt einem jeden meiner lieben Hörer, der gerade jetzt in großer Versuchung steht. Hilf und stärke ihn, dass er sich auf dein Wort verlässt und diese Versuchung besteht. Amen.

Liebe Zuhörer, wir leben in einer unsicheren Welt. Es gibt nur eins, was wirklich sicher ist. Jeder von uns wird einmal sterben. Aber was kommt danach? Die meisten Menschen möchten einmal in den Himmel kommen. Was immer sie sich auch darunter vorstellen. Deswegen ist es eine interessante Frage: Wie komme ich denn in den Himmel? Was immer wir uns auch ausdenken oder hoffen, es zählt nur das, was Gott uns durch die Bibel sagt. Schließlich ist der Himmel sein Wohnort. 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
1: Im Studio Tom Husse. Heute steht der womöglich größte Börsengang in der Geschichte an. Elon Musk will für sein Raumfahrtunternehmen SpaceX rund 75 Milliarden Dollar einsammeln und damit alle anderen Aktiendebüts in den Schatten stellen. Gelingt das, würde SpaceX mit fast 1,8 Billionen bewertet werden. Dazu sagte uns Finanzökonom Hans-Peter Burgdorf.
2: Zwischen dem, was das Unternehmen heute darstellt und der Bewertung, die wir haben, da liegen Welten dazwischen. Und das hängt natürlich sehr stark an der Person Elon Musk, an dem Mythos dieser Person, dem Glaube, dass er tatsächlich ja fast zaubern kann ökonomisch. Und wenn man diesen Mythos wegnimmt, dann würde man sagen, das ist eine sehr unrealistische Vorausschau in die Zukunft. Das wird so wahrscheinlich nicht passieren.
1: Frauen sollen künftig besser vor häuslicher Gewalt geschützt werden. Der Bundesrat hat dafür ein neues Gesetz beschlossen. Das ermöglicht unter anderem den Einsatz von elektronischen Fußfesseln bei Tätern oder auch verpflichtende Anti-Gewalt-Trainings. Nach jahrelangen Verhandlungen gelten in der EU seit heute verschärfte Asylregeln. Unter anderem sollen Asylverfahren schon an den Außengrenzen durchgeführt werden, an denen Schutzsuchende zuerst ankommen. Imme Kasten mit den Einzelheiten.
3: Menschen mit geringen Aussichten auf Asyl sollen dort festgehalten und bei einem negativen Bescheid letztendlich wieder abgeschoben werden. Daten wie Fingerabdrücke und Bilder sollen außerdem in einer Datenbank gespeichert werden, in der EU-Staaten prüfen können, ob jemand bereits in einem anderen Mitgliedsland registriert wurde. Die SPD hatte zuletzt angeregt, die Kontrollen an den deutschen Grenzen angesichts der Reform schrittweise zu beenden. Union und Innenminister Dobrindt wollen das erst einmal aber nicht.
1: Das Vorgehen von US-Präsident Trump im Irankrieg sorgt mal wieder für Verwirrung. Erst hatte er weitere Angriffe angekündigt, dann, dass bald ein Friedensabkommen bevorsteht, das hat der Iran zurückgewiesen. Trump hat schon fast 40 Mal ein bevorstehendes Abkommen angekündigt, bisher gibt es keins. Nach dem Auftakt in Mexiko steigen auch die anderen beiden Gastgeber in die Fußball-WM ein. Kanada spielt am Abend gegen Bosnien-Herzegowina, die USA kommende Nacht gegen Paraguay. Vorher gibt's in Toronto und Los Angeles noch Eröffnungsfeiern, unter anderem mit Katy Perry und Michael Bublé.
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4: Mit KI-Support. Viele Wolken hängen gerade über uns und von Westen kommt immer wieder Regen rein. Am Alpenrand kann das auch länger nass bleiben. Später wird's im Südwesten nach und nach trockener. Im Nordosten bleibt's bis zum Abend meist trocken dabei. Liegen die Höchstwerte heute zwischen 15 und 22 Grad. Morgen dann im Norden und Osten oft Schauer, südlich von Main und Mosel eher sonnig und trocken bei maximal 26 Grad.

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1: Wenn es eskaliert, darf es so etwas unter Christen geben? Darf es in christlichen Ehen, Familien, in Gemeindeleitungen und Kirchenvorstandssitzungen so etwas geben, dass ein Meinungsaustausch eskaliert? Ja. Da redet man über bestimmte Angelegenheiten und merkt, dass es unterschiedliche Ansichten gibt. Jeder vertritt seine Meinung und plötzlich wird es immer lauter, man streitet. Gab es so etwas bei Menschen in der Bibel auch? Ja. Beim Aufbruch zur zweiten Missionsreise, Apostelgeschichte 15, 36 bis 40, forderte Paulus den Barnabas auf: Wir wollen noch einmal alle die Orte aufsuchen, in denen wir bereits das Evangelium verkündigt haben, damit wir sehen, wie es unseren Brüdern dort geht. Barnabas wollte auch Johannes Markus mitnehmen. Aber Paulus lehnte das entschieden ab, weil Johannes Markus sie damals im Pamphylien in Stich gelassen hatte. Vers 39 heißt es dann: Und sie kamen scharf aneinander, so dass sie sich trennten. Sie stritten so heftig miteinander, dass sie sich schließlich trennten. Während Barnabas mit Markus nach Zypern fuhr, wählte Paulus als seinen Reisenbegleiter Silas. Wie kann es zu solch einem Streit kommen? Durch die schöpfungsgemäßen biologischen und seelischen Unterschiede, zum Beispiel bei Mann und Frau, kommt es oft zu großen Meinungsverschiedenheiten. Schnell wird daraus Streit. Das sind unsere Temperamente, der eine ist phlegmatisch, der andere mehr melancholisch und auf einmal geht das dem anderen auf die Nerven. Schon ist ein Streit vom Zaun gebrochen. Da spielen unsere Denk- und Entscheidungsmuster eine Rolle. Dazu kommt auch noch unser familiärer und sozialer Hintergrund, Sitten und Gebräuche, zum Beispiel Umgang mit Geld, Ansprüche, Bildungsstand, Interesse, Hobbys und Geschmack. Da kommt der Mann gestresst von der Arbeit nach Hause, an der Haustür kommen ihm schon die Kinder entgegen mit ihren Problemen und er verliert einfach die Fassung. Wie kann man vorbeugend etwas tun, damit es nicht zum Streit kommt? Es ist wichtig zu wissen, dass Gott uns nach seinem Ebenbild geschaffen hat. Und doch sind wir unterschiedlich. Dann haben wir auch noch eine ganz individuelle Kindheit und Jugendzeit erlebt, die uns geprägt hat. Darum haben wir in vielen Dingen eine unterschiedliche Meinung, eine andere Anschauung, einen anderen Geschmack. Wenn ich weiß, dass der andere anders ist, kann ich besser damit umgehen und ich kann mich in bestimmten Situationen darauf einstellen, dass es nicht zum Streit kommt. Jeder soll die Freiheit haben, seine Meinung zu äußern. Und er soll vom anderen ernst genommen werden, nicht verachtet, nicht blöd hingestellt und nicht verlacht werden. In meiner Zeit in Afrika habe ich gelernt, dass bei einem Meinungsaustausch jeder seine Meinung sagen darf. Dort durfte jeder ausreden. Es wurde ihm nicht das Wort abgeschnitten. Und man wurde nicht ausgelacht. Durch Lautstärke wird ein Meinungsaustausch in keine gute Richtung gelenkt. Für die Kinder, zum Beispiel in der Familie, können solche Streitereien zu großen Ängsten, Verunsicherungen und dem Gefühl der Nichtgeborgenheit führen. Wie kann man vorbeugend etwas tun, damit es nicht zum Streit kommt? Es gibt immer wieder Dinge, Angewohnheiten, schlechte Charaktereigenschaften bei mir und bei meinem Gegenüber, meiner Frau, meinem Mann, dem Mitarbeiter, die mich stören. Es gibt immer wieder kleine Verletzungen in unserem Miteinander. Mancher von uns schluckt sie einfach, bis es einmal zu viel wird und dann, bei der nächsten Gelegenheit, explodiert man. Gerade in Ehen und Familien sollte eine Atmosphäre herrschen, über solche Dinge zu reden. Wir sind einander auch zur Korrektur gegeben. In Matthäus 18, Vers 15 heißt es, sündigt aber dein Bruder an dir, so gehe hin und weise ihn zurecht zwischen dir und ihm allein. Das sollten wir in unseren Ehen und Familien auch praktizieren. Sprich mit deinem Gegenüber, aber zur rechten Zeit, im rechten Ton und in einer demütigen und liebevollen Haltung. Lerne es, dein Herz vor Gott auszuschütten. Es kommen immer wieder Dinge, die uns ärgern, wofür der andere manchmal gar nichts kann. Zorn kommt auf. Das muss nicht schon Sünde sein. In Epheser 4, Vers 26 lesen wir, zürnt ihr, so sündigt nicht. Aber wohin mit meinem Zorn? Psalm 62, 8 und 9 lesen wir, bei Gott ist mein Heil. Hoffet auf ihn, liebe Leute, schüttet euer Herz vor ihm aus. Bei Gott dürfen wir uns Luft machen. Ihm dürfen wir sagen, dass uns Unrecht geschehen ist. Wir dürfen uns bei ihm ausweinen und ausschreien. Der Vater im Himmel versteht uns. Ihm dürfen wir unser Leid klagen. Da können wir unseren Frust ablassen. Epheser 4, 26, zürnt ihr, so sündigt nicht, lasst die Sonne nicht über eurem Zorn untergehen. Gerade in der Ehe ist es wichtig, dass man die Dinge bereinigt und nicht so schlafen oder einfach zur Tagesordnung übergeht. Was tun, wenn der Meinungsaustausch eskaliert? Epheser 4, 32, seid aber untereinander freundlich und herzlich und vergebet einer dem anderen, wie auch Gott euch vergeben hat in Christus. Auch Paulus und Barnabas haben einander vergeben, denn in Apostelgeschichte 15, Vers 12 lesen wir, wie sie gemeinsam vor der Gemeinde standen und erzählten, welch große Zeichen und Wunder Gott durch sie getan hatte. Über Verletzungen muss gesprochen werden. Jeder soll seine Verletzungen und Empfindungen aussprechen dürfen. Jeder soll in seinen Empfindungen ernst genommen werden. Und ich habe mich zu entschuldigen. Matthäus 5, 23 bis 24, darum, wenn du deine Gabe auf den Altar opferst und dort kommt dir in den Sinn, dass dein Bruder etwas gegen dich hat, so lass dort vor dem Altar deine Gabe und geh zuerst hin und versöhne dich mit deinem Bruder und dann komm und opfere deine Gabe. Ich habe den ersten Schritt zu tun, egal wie viel Prozent Schuld ich trage. Der geistliche Mensch tut den ersten Schritt und geht auf den anderen zu. Ich kann Gott nicht dienen, wenn das Verhältnis zu meinem Partner gestört ist. Seid aber untereinander freundlich und herzlich und vergebet einer dem anderen, wie auch Gott euch vergeben hat in Christus. So lautet es in Epheser 4, 32. Ohne Vergebung kann keine echte tiefe Beziehung entstehen. Und Vergebenes darf nicht wieder hervorgeholt werden. Besonders in angespannten Situationen, wenn wir uns erhitzen im Gespräch. Was vergeben ist, darf nicht wieder aufgetischt werden. Das ist der Tod jeder Beziehung. Vergeben, wie Gott vergibt. Wie hat uns Christus denn vergeben? Er vergibt uns so, als ob es niemals stattgefunden hat. Jesaja 43, 25. Ich bin es, dein Gott, der dein Verbrechen auslöscht um meinetwillen. Und deiner Sünden will ich nicht gedenken. Er löscht es aus. Es steht nicht mehr in seinem Buch. Er denkt nicht mehr daran. Er hat unsere Sünden ins Meer versenkt, wo es am tiefsten ist. Und darüber steht ein Schild, Angeln verboten. Das sollten wir uns zu Herzen nehmen. Einander vergeben und das Vergebene nie mehr hervorkramen, um es dem anderen bei nächster Gelegenheit aufs Butterbrot zu schmieren. Gott vergibt uns, so sollen und können auch wir einander vergeben. Gestern saßen meine Frau und ich mit einem jungen Paar zusammen, das demnächst heiraten möchte. Wir sprachen auch über dieses Thema, wie man Streit vermeiden und was man tun kann, wenn es zum Streit und zu Verletzungen gekommen ist. Da sagte meine Frau: Wie gut haben wir es doch als Christen. Wir können beten, können Gott für unsere Ehe und Familie bitten, dass Gott uns segnet. Wir wissen, dass Gott uns vergibt und können ihn bitten, dass er uns hilft, einander zu vergeben. Liebe Hörerin, liebe Hörer, kennst du auch diese Möglichkeit? Hast du eine Beziehung zu Gott? Kennst du ihn als den liebenden Vater, zu dem du kommen kannst mit deinen Fehlern, mit deinem Versagen? Er ist ein liebender Vater, der vergibt. Wie oft kam ich schon zu ihm. Wenn mir Unrecht getan wurde, habe ich es ihm abgegeben und konnte dann erleichtert meinem Nächsten wieder begegnen. Wenn Knatsch in unserer Familie war, sind wir miteinander im Gebet zu Jesus gekommen, baten ihn, er möge uns helfen, möge uns die rechten Worte schenken, dass wieder Frieden einkehrt in unser Haus. Jesus Christus ist gekommen, um Frieden zu machen, um Beziehungen zu heilen, um Menschen miteinander, aber vor allem mit Gott zu versöhnen. Wenn du Vergebung deiner Schuld und Frieden mit Gott erfahren möchtest, dann komm und vertraue dein Leben dem Herrn Jesus Christus an. Du kannst ungefähr so beten: Herr Jesus Christus, du weißt, dass ich in meinem Leben vieles falsch gemacht habe. Heute komme ich zu dir und ich bitte dich, vergib mir meine Sünden, komm in mein Herz und mache mich zu einem neuen Menschen. Hilf mir auch in meinen Beziehungen, dass ich meinem Nächsten vergeben kann. Amen.

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1: Wenn Sie möchten, dürfen Sie jetzt mitbeten. Vater unser im Himmel, geheiligt werde dein Name, dein Reich komme, dein Wille geschehe, wie im Himmel, so auf Erden. Unser tägliches Brot gib uns heute und vergib uns unsere Schuld, wie auch wir vergeben unseren Schuldigern. Und führe uns nicht in Versuchung, sondern erlöse uns von dem Bösen. Denn dein ist das Reich und die Kraft und die Herrlichkeit in Ewigkeit. Amen.

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1: Wenn Sie möchten, dürfen Sie jetzt mitbeten. Vater unser im Himmel, geheiligt werde dein Name, dein Reich komme, dein Wille geschehe, wie im Himmel, so auf Erden. Unser tägliches Brot gib uns heute und vergib uns unsere Schuld, wie auch wir vergeben unseren Schuldigern. Und führe uns nicht in Versuchung, sondern erlöse uns von dem Bösen. Denn dein ist das Reich und die Kraft und die Herrlichkeit in Ewigkeit. Amen.
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Es ist erschütternd für Eltern, wenn sie ihren Sprössling zum ersten Mal so richtig zornig erleben. Meinte man nicht, alles Gute mitgegeben zu haben? Und nun dieses, der Zorn, der Ärger, der sich entlädt. Wer den Menschen kennt und sich selbst, wird feststellen, dass Zorn und Ärger uns durchs Leben begleiten. Sogar Menschen, die eigentlich friedliebend sind und sich gegen jeden Krieg aussprechen, könnten manchmal einen anderen zum Mond schießen. Es verwundert deshalb auch nicht, wenn auch die Bibel dieses Thema des Öfteren aufgreift. Die Bibel stellt sich den Themen des Lebens. So lesen wir in Epheser 4, Vers 26 bis 32. Zürnt ihr, so sündigt nicht. Lasst die Sonne nicht über eurem Zorn untergehen und gebt nicht Raum dem Teufel. Lasst kein faules Geschwätz aus eurem Mund gehen, sondern redet, was gut ist, was erbaut und was notwendig ist, damit es Segen bringe denen, die es hören. Und betrübt nicht den Heiligen Geist Gottes, mit dem ihr versiegelt seid für den Tag der Erlösung. Alle Bitterkeit und Grimm und Zorn und Geschrei und Lästerung seien fern von euch samt aller Bosheit. Seid aber untereinander freundlich und herzlich und vergebt einer dem anderen, wie auch Gott euch vergeben hat in Christus. Merken Sie, wie Paulus hier eine Aufforderung nach der anderen formuliert? Wer Zorn in sich aufsteigen fühlt, der muss aktiv werden. Wer diesem Gefühl einfach freien Lauf lässt, zerstört sich selbst und nicht selten auch andere. Also schauen wir uns diese Aufforderungen an. Erstens, zürnt ihr, so sündigt nicht. Wenn wir genau hinhören, sehen wir, dass Zorn nicht automatisch und in jedem Fall Sünde ist. Das wird allein schon daran deutlich, weil in der Bibel immer wieder auch von Zorn Gottes die Rede ist. Wir müssen allerdings davon ausgehen, dass bei uns Menschen der Zorn nie so rein ist, dass wir dabei nicht sündigen. Deshalb schreibt Jakobus auch, des Menschen Zorn tut nicht, was vor Gott recht ist. Wir müssen also wohl fragen, was hinter unserem Zorn steckt. Manchmal ist es eine Krankheit, die uns schwächt, oder eine Verletzung, die uns zugefügt wurde, und wir reagieren empfindlich. Es kann ein Beziehungskonflikt sein, wenn uns also jemand missachtet. Wir können einfach nicht glauben, dass man uns das antut. Dazu kommt noch manche Frustration. Es läuft nicht so, wie wir es uns gedacht haben. Ich komme unter Druck und bewältige meine Aufgaben nicht. Die Kinder tun einfach nicht, was ich ihnen aufgetragen habe. Wer kennt das nicht? Nicht selten steckt hinter unserem Ärger auch einfach Furcht. Wir haben die Dinge nicht mehr im Griff. Merken Sie, liebe Hörer, wie Sie hier die Hilfe Gottes brauchen, um mit dem recht umzugehen, was hinter Ihrem Ärger liegt? Kommen wir zu der zweiten Aufforderung. Lasst die Sonne nicht über eurem Zorn untergehen. Wie praktisch Paulus hier wird. Jeden Tag ohne Ärger und Zorn abschließen? Wie soll das gehen? Wir brauchen zunächst wohl die tiefe Einsicht, dass wenn wir damit zu Bett gehen, sich die Gefühle und Gedanken nicht über Nacht verflüchtigen, sondern zutiefst etwas mit uns machen. Sie verfestigen sich in unserer Seele. Wer sich am Abend immer wieder neue Argumente sagt, warum er auf jemanden sauer ist, wird vielleicht einen unruhigen Schlaf haben, aber auf jeden Fall wird er am nächsten Morgen von diesen Gedanken nicht frei sein. Wenn das öfter passiert, werden der Ärger und damit eine destruktive Einstellung zu einer Grundhaltung. Es kommt zu einer depressiven Grundstimmung. Es braucht nur noch einen kleineren äußeren Anlass und schon geht die wandelnde Bombe hoch. Das kann man sehr gut sehen an dem Propheten Jona. Er war verärgert darüber, dass Gott sein Gericht über Ninive nicht vollziehen wollte. Es bedurfte nur eines verdorrten Baumes, der ihm keinen Schatten mehr spendete, damit er explodierte. Jona begann zu schmollen und wollte lieber sterben als leben. So richtet sich der Ärger nach innen. Liebe Hörer, setzen Sie rechtzeitig ein Stoppschild für Ihren Ärger. Die untergehende Sonne ist solch ein Stoppschild. Drittens. Gebt nicht Raum dem Teufel. Wenn wir zornig sind und uns ärgern, geben wir sehr leicht dem Teufel die Gelegenheit, einen Fuß in die Tür zu setzen. Wahrscheinlich ist Ihnen die Geschichte von Kain und Abel bekannt. Kain war neidisch auf Abel und er dachte Böses über Abel. Gott warnt ihn und sagt ihm, warum bist du zornig und warum hat sich dein Gesicht gesenkt? Ist es nicht so, wenn du recht tust, erhebt es sich? Wenn du aber nicht recht tust, lagert die Sünde vor der Tür, und nach dir wird ihr Verlangen sein, du aber sollst über sie herrschen. Kain öffnete die Tür und ermordete seinen Bruder. Zorn und Ärger sind mörderisch. Abel ist nicht das einzige Opfer gewesen. Andere sterben an ihren ärgerlichen Gefühlen. Viele Unfälle im Straßenverkehr werden durch verärgerte Fahrer verursacht.
Manche nehmen sich das Leben aus Verärgerung über andere. Unzählige Beziehungen sterben, weil Groll jede Liebe zerstört. In den Sprüchen heißt es, ein Jähzorniger handelt töricht und ein zorniger Mann richtet Streit an. Wie viele persönliche Tragödien gehen auf das Konto von Groll, Ärger und Zorn? Deshalb das vierte. Lasst kein faules Geschwätz aus eurem Mund gehen, sondern redet, was gut ist, was erbaut und was notwendig ist, damit es Segen bringe denen, die es hören. Wenn wir verärgert sind, zeigt sich das sehr schnell in unserem Reden. Worte, im Zorn oder im Ärger ausgesprochen, zerstören unsere Beziehungen und vergiften die Atmosphäre. In Sprüche 12, Vers 18 heißt es treffend, wer unvorsichtig herausfährt mit Worten, sticht wie ein Schwert. Aber die Zunge der Weisen bringt Heilung. So sehr also unsere Worte andere verletzen können, so sehr können gute Worte die Situation entschärfen und auch uns selbst wieder Frieden bringen. Dazu lesen wir in Sprüche 15, Vers 1, eine linde Antwort stillt den Zorn. Wir kommen nun zu einem fünften wichtigen Punkt. Und betrübt nicht den Heiligen Geist Gottes, mit dem ihr versiegelt seid für den Tag der Erlösung. Liebe Hörer, wenn es zu einer entscheidenden Wende im Blick auf Ärger und Zorn kommen soll, muss es zu einem Eingreifen Gottes in unser Leben kommen. Wir haben in uns einfach nicht die Ressourcen, um unsere Haltung und die daraus sich ergebenden Gefühle zu ändern. Wissen Sie, wenn Gott

Paulus es sagt. Alle Bitterkeit und Grimm und Zorn und Geschrei und Lästerung seien fern von euch samt aller Bosheit. Aber nun geht es darum, sich füllen zu lassen mit all dem Guten, das wir tun sollen. Es ist übrigens das, was wir selbst erfahren haben. Seid aber untereinander freundlich und herzlich und vergebt einer dem anderen, wie Gott auch euch vergeben hat in Christus. Haben Sie Vergebung durch Jesus Christus erfahren? Dann brauchen Sie nicht mehr nach dem Motto leben, wie du mir, so ich dir, sondern können nach einem neuen Motto leben, nämlich wie Christus mir, so ich dir. Wir werden es nicht vermeiden können, immer wieder herausgefordert zu werden. Aber wir können lernen, von dem auszugehen, was Jesus tut. Er ist mit seiner Kraft, die zur Vergebung und zur Freundlichkeit drängt, bei uns. Ich möchte noch mit Ihnen beten. Herr, du weißt, auf welchen wunden Punkt dein Wort heute getroffen hat. Hilf uns, von dem her zu leben, was du getan hast und was du denkst. Amen.

Liebe Zuhörer, wir leben in einer multikulturellen Gesellschaft. Nicht nur, dass in unserer unmittelbaren Nachbarschaft Menschen der verschiedensten Religionen leben, nein, auch im sogenannten christlichen Lager gibt es viele Variationen und Gruppierungen. Ein Phänomen ist, dass alle behaupten, sie hätten den einzig wahren Gott in ihrer Religion. Wenn ich Menschen anspreche, um ihnen ein Zeugnis zu geben, dann höre ich oft: Ich habe meine Religion. Ist nicht in jeder Religion ein Fünkchen Wahrheit? Und wie man so schön sagt, führen nicht alle Wege nach Rom? Oder gibt es vielleicht doch objektive und ultimative Aussagen zu diesen Fragen? Eins ist dabei aber sicher, liebe Zuhörer, diese Antworten können nicht von uns kommen, weil wir alle irgendwie geprägt sind. Die Antworten auf die zentralen Fragen unserer Existenz

Und die Frage nach Gott kann nur jemand beantworten, der außerhalb von uns steht und der von sich sagen kann, ich bin die Wahrheit, nämlich Gott selbst. 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Ich wünsche Ihnen von Herzen den Frieden Gottes und seine Bewahrung in allen Situationen Ihres Lebens.

0: Wenn Sie möchten, dürfen Sie jetzt mitbeten. Vater unser im Himmel, geheiligt werde dein Name, dein Reich komme, dein Wille geschehe, wie im Himmel, so auf Erden. Unser tägliches Brot gib uns heute und vergib uns unsere Schuld, wie auch wir vergeben unseren Schuldigern. Und führe uns nicht in Versuchung, sondern erlöse uns von dem Bösen. Denn dein ist das Reich und die Kraft und die Herrlichkeit in Ewigkeit. Amen.
1: 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Sehr herzlich grüße ich alle Zuhörerinnen und Zuhörer, die sich jetzt in diese Sendung eingeschaltet haben. Wenn man über den Schöpfergott, wie die Bibel ihn zeigt, nachdenkt, kann man nur in sich kehren und unwillkürlich mit dem Liederdichter bekennen: Wenn ich dies Wunder fassen will, dann steht mein Geist vor Ehrfurcht still. Er betet an und er ermisst, dass Gottes Lieb unendlich ist. Das wird eindeutig erkennbar bei der Menschwerdung des Gottessohnes. Mögen Ihnen, liebe Hörerinnen und Hörer, die Augen für das Wunder aller Wunder geöffnet werden. Diese Kurzpredigt überschreibe ich mit dem Titel »Unfassbar, aber wahr«. Wir hören den bekanntesten und alles beinhaltenden Vers der Bibel. Man nennt ihn manchmal das Evangelium in Miniaturausgabe. Er steht im Johannesevangelium Kapitel 3, Vers 16. Denn also hat Gott die Welt geliebt, dass er seinen eingeborenen Sohn gab, auf dass jeder, der an ihn glaubt, nicht verloren gehe, sondern ewiges Leben habe. Für uns Menschen bleibt dieses Wunder unfassbar, unerklärbar, aber Gott sei Dank erfahrbar. Wer kann schon erklären, was im Herzen Gottes vorging, seinen geliebten Sohn für Rebellen und Empörer, für Mörder, für Hurer und Ehebrecher, ja für seine Feinde auf die Erde zu senden? Niemand. Doch die Tatsache der erfahrenen Liebe Gottes können Millionen und Abermillionen Menschen bezeugen. Diese Liebe ist die Quelle des Lebens. Sie öffnete sich, als der Sohn Gottes am Kreuz auf Golgatha freiwillig sein Leben in den Tod gab. Von diesem Augenblick an ist die Tür der Gnade weit geöffnet. Jeder Mensch kann jetzt im persönlichen Glauben, in Reue und Umkehr diese unendliche Liebe Gottes erfahren. Bald wird diese Lebensquelle aber versiegen, denn nach dem göttlichen Ratschluss wird Jesus Christus bald wiederkommen, um alle, die an ihn glauben, zu sich zu nehmen in seine Herrlichkeit. Wer diese Liebe missachtet, wird Gottes furchtbarem Gericht verfallen. Darum lade ich auch heute jeden Hörer ein: Komm heute zur Lebensquelle Gottes. Niemand vermag so zu lieben wie Gott. Er beschritt den einmaligen, unfassbaren Weg der Feindesliebe. Seine Liebe gipfelte im Höhepunkt seines Opfers am Kreuz von Golgatha. Der Apostel Paulus schreibt im 2. Korintherbrief Kapitel 5, Vers 19: Gott war in Christus die Welt mit sich selbst versöhnend. Und im Römerbrief Kapitel 8, Vers 31 und 32 heißt es: Wenn Gott für uns ist, wer wider uns? Er, der doch seines eigenen Sohnes nicht geschont, sondern ihn für uns alle hingegeben hat, wie wird er uns mit ihm nicht auch alles schenken? Nicht genug damit, dass Gott seinen Sohn wegen unserer Schuld bestrafte. Nein, wenn wir uns ihm anvertrauen, bekommen wir mit dem Sohn alles geschenkt. Müssen wir da nicht mit dem Liederdichter ausrufen, ich will, anstatt an mich zu denken, ins Meer der Liebe mich versenken. Gottes Liebe übertrifft alles. Das bringt auch der Apostel Paulus zum Ausdruck, wenn er den echten Christen in Galatien schreibt, der mich geliebt hat, mich, den Lästerer und Verfolger der Gemeinde Jesu. Er findet keine Worte für so eine allen Verstand übersteigende Liebe. Selbst die Engel haben das Verlangen, in diese Größe der Liebe Gottes hineinzuschauen. Gott wählte das Kreuz, weil er die Menschen aus ihrer Verlorenheit retten wollte. Jede Sünde muss gesühnt werden. Doch Gott konnte wegen seiner Heiligkeit und Gerechtigkeit nicht auf die völlige Bezahlung der Strafe für die Sünde verzichten. In allen Religionen finden wir Menschen, die dem inneren Trieb folgend versuchen, durch Opfer von Schuld freizukommen. Doch in Bezug auf unsere Schuld und Sünden ist jedes eigene Bemühen vergeblich. Egal, was wir bringen könnten, nichts kann auch nur eine Sünde auslöschen. Wie recht hat der Liederdichter, wenn er sagt, kein anderer Preis war hoch genug zur Tilgung unserer Schuld. Der Herr allein schloss auf das Tor zur ewigen Gotteshuld. Kann keins auch sagen und verstehen, wie groß sein Leiden war, genügt uns doch die Zuversicht, er gab sich für mich dar. Doch sollten wir nie vergessen, Gottes Liebe ist unverdient. Es liest sich so leicht, die Welt geliebt. Die Welt, die in Aufruhr und Auflehnung gegen den Schöpfer lebt, ihn verachtet, ihn schmäht, ihn für tot erklärt, ja seine Liebe mit Füßen tritt. Trotzdem ist diese Liebe uneingeschränkt für alle da. Sie gilt den religiösen Sündern wie Nikodemus, aber auch der Frau am Jakobsbrunnen, die wegen ihrer Leidenschaft verachtet und ausgestoßen war. Achte du bitte diese Liebe nicht gering, sonst kommt ein furchtbares Gericht. Wer diese Liebe verachtet, wird niemals dem furchtbaren kommenden Gericht entfliehen können. Gott gab uns in seinem Sohn Heil und Leben, und das ist das herrliche Evangelium, die frohe Botschaft Gottes. Es ist die Sondermeldung aus der Ewigkeit. Gott will nicht den Tod des Sünders, sondern dass er sich bekehre und lebe. Gottes Liebe schließt alle ein, alle, die ihm ihr Leben anvertrauen, das heißt, seine Gabe annehmen und dafür danken, die werden reich beschenkt. Durch das Annehmen der Gabe Gottes wird jeder Sünder eine neue Schöpfung. Es ist nicht möglich, diese Liebe Gottes in Worte zu kleiden, jedoch macht er es jedem Menschen so denkbar einfach. Du kannst jetzt erfahren, wer Jesum am Kreuze im Glauben erblickt, wird heil zu derselbigen Stund. Gottes Liebe ist befreiend. Wovon? Vom ewigen Tod.

Danke ihm doch jetzt. In seiner Liebe wartet er auch auf dich. Er gibt dir seinen Frieden. Das Einzige, was er von dir erwartet, ist das Vertrauen, dass er dir deine Schuld und Sünden vergibt, wenn du sie ihm bringst. Und dann vergiss auch nicht zu danken, dass er für alles bezahlt hat und dass er auferstanden ist, um mit dir ein neues Leben zu führen. Wir wollen beten. Danke, Herr Jesus, dass du heute noch jeden einlädst, zu dir zu kommen, um von dir Vergebung und ewiges Leben geschenkt zu bekommen. Danke, dass jeder kommen darf und du niemanden wegschickst. Bitte rühre doch alle unsere Zuhörerinnen und Zuhörer an und segne sie tief und reich. Amen.

Liebe Zuhörer, Jesus Christus, der Sohn Gottes, wurde Mensch. Er war der Einzige, dessen Lebenslauf schon Jahrhunderte vorher bekannt war. Sein Kommen auf diese Erde gehörte zum Plan Gottes, um uns Menschen vor dem ewigen Verlorensein zu retten. Sein Weg führte ihn zum Kreuz von Golgatha. 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

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Ich wünsche Ihnen von Herzen den Frieden Gottes und seine Bewahrung in allen Situationen Ihres Lebens.

Wenn Sie möchten, dürfen Sie jetzt mitbeten. Vater unser im Himmel, geheiligt werde dein Name, dein Reich komme, dein Wille geschehe, wie im Himmel, so auf Erden. Unser tägliches Brot gib uns heute und vergib uns unsere Schuld, wie auch wir vergeben unseren Schuldigern. Und führe uns nicht in Versuchung, sondern erlöse uns von dem Bösen. Denn dein ist das Reich und die Kraft und die Herrlichkeit in Ewigkeit. Amen.

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